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15: Ich bin Moritz Einzel. Rund 3 Monate nach dem frühen WM-Aus weht ein frischer Wind bei der deutschen Fußballnationalmannschaft. Die Ära Jürgen Klopp hat begonnen. Bei seinem ersten Spiel als Bundestrainer gab es ein Unentschieden. Die Nations League-Partie in Amsterdam gegen die Niederlande endete 1:1. Verteidiger Jonathan Tah mit seinem Fazit bei RTL.
16: Erstmal

0: Wir natürlich gerne dieses Spiel heute gewonnen. Klar, es gab auf beiden Seiten Chancen, aber am Ende natürlich, wenn du 1-0 führst, dann willst du es auch über die Bühne bringen. Wie das Tor dann gefallen ist, war überragend von denen gemacht. Aber ich glaube, das ist das Gefühl von uns allen. Wir haben einen guten ersten Schritt gemacht.
1: Felix Metscher brachte Deutschland in der 32. Minute in Führung. Erst in der Nachspielzeit gelang den Niederländern der Ausgleich. Seit Monaten ächzt Deutschland unter hohen Spritpreisen. Heute soll der Weg freigemacht werden für einen neuen Tankrabatt. Der Bundestag stimmt über die Entlastungsmaßnahme für Autofahrer ab. Anschließend soll das Gesetz auch den Bundesrat passieren. Von Oktober bis Jahresende soll die Energiesteuer auf Diesel und Benzin um 17 Cent pro Liter gesenkt werden. Kritiker sagen, der Tankrabatt ist mal wieder eine Hilfe mit der Gießkanne und da profitieren auch Leute davon, die es gar nicht nötig haben. Künftig soll der Staat in Krisenzeiten auch nach Einkommen gestaffelt Geld an Bürgerinnen und Bürger überweisen können. Nach Informationen der Süddeutschen Zeitung wird da gerade dran gearbeitet. Das Bundeszentralamt für Steuern soll dafür künftig Infos über Kontodaten und Einkommensverhältnisse abrufen können. Im Zentrallager der Discounterkette Norma in Regenstauf hat die Lebensmittelüberwachung Rattenbefall festgestellt. Nach Angaben des Regensburger Landratsamtes wurden die Hygienemängel mittlerweile beseitigt. Norma bekam Auflagen und muss mit weiteren Kontrollen rechnen. Zudem seien zwei Bußgeldverfahren eingeleitet und Zwangsgelder verhängt worden, hieß es.
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13: Ich bin Moritz Einzel. Die deutsche Fußballnationalmannschaft hat beim Debüt des neuen Bundestrainers Jürgen Klopp einen Sieg verpasst. Beim Nations League-Auftakt in Amsterdam gegen die Niederlande reichte es für ein 1:1. Klopp sagte, Intensität, Bereitschaft und Leidenschaft seien gut gewesen beim DFB-Team.
14: Hätte sehr gerne gewonnen, habe aber nicht den Eindruck, dass das auch der Ausgleich unverdient war, vor allem nicht in der Art und Weise. Das war natürlich ein fantastisches Tor. Und viel wichtiger ist natürlich für mich, als jetzt irgendwie ein 1:0 über die Zeit zu bringen, die ganzen anderen Informationen, die wir bekommen haben. Und mit denen arbeiten wir jetzt.
13: Für Deutschland erzielte Felix Metscher in der 32. Minute das Tor. In der Nachspielzeit kam der Ausgleich durch Cody Gakpo. Der Bundestag soll heute über den neuen Tankrabatt abstimmen. Damit will die Regierung die Autofahrer wegen der hohen Spritpreise entlasten. Ab Oktober soll die Energiesteuer auf Benzin und Diesel bis Jahresende um 17 Cent pro Liter sinken. Nach der Abstimmung im Parlament geht der Gesetzentwurf noch in den Bundesrat. Schülerinnen und Schüler wollen heute auf die Straße gehen, um gegen eine mögliche Wehrpflicht zu demonstrieren. Wie die Initiative

0: Initiative Schulstreik gegen Wehrpflicht mitgeteilt hat, sind bundesweit etwa 100 Demos geplant. Das Gesetz über den neuen Wehrdienst sieht erstmal vor, dass junge Männer ab dem Jahrgang 2008 verpflichtend zur Musterung müssen. In den USA muss ein Rennpferd umbenannt werden. Sein ursprünglicher Name Austrian Painter, also österreichischer Maler, könnte nämlich als Anspielung auf Adolf Hitler verstanden werden. Man habe eine Beschwerde wegen des Namens erhalten, teilte der US Jockey Club mit. Der Besitzer erklärte einem Fachportal zufolge, die Familie seiner Frau stamme aus Österreich und er habe das Pferd nach deren Lieblingsmaler Gustav Klimt benannt.
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1: Ich bin Moritz Einzel, guten Morgen. Seit Monaten ächzt Deutschland unter hohen Spritpreisen. Heute soll der Weg freigemacht werden für einen neuen Tankrabatt. Der Bundestag stimmt über die Entlastungsmaßnahme für Autofahrer ab. Anschließend soll das Gesetz auch den Bundesrat passieren. Von Oktober bis Jahresende soll die Energiesteuer auf Diesel und Benzin um 17 Cent pro Liter gesenkt werden. In rund 100 Städten in Deutschland wollen heute Schülerinnen und Schüler gegen eine mögliche Wehrpflicht demonstrieren. Die Proteste gehen auf die Initiative Schulstreik gegen Wehrpflicht zurück. Im Januar trat das Gesetz über den neuen Wehrdienst in Kraft. Es sieht erstmal nur vor, dass junge Männer ab dem Jahrgang 2008 zur Musterung müssen. Nach dem tödlichen Unfall an einem Freefall Tower auf dem Münchner Oktoberfest werten die Ermittler Videos vom Ort des Geschehens aus. Es lägen inzwischen mehrere Aufnahmen vor, sagte eine Sprecherin der Münchner Staatsanwaltschaft. Mehrere Zeugen hatten sich gemeldet. Noch ist unklar, warum ein 52-jähriger Sicherheitsmitarbeiter am Montag von einer Gondel eingeklemmt und tödlich verletzt wurde. Beim Debüt von Jürgen Klopp als Bundestrainer hat die deutsche Fußballnationalmannschaft unentschieden gespielt. Die Nations League-Partie in Amsterdam gegen die Niederlande endete 1:1. Klopp sagte hinterher:
2: Ich war in vielen Momenten mit unserem Spiel zufrieden. Habe ich den Eindruck, dass wir auch nur Richtung Perfektion unterwegs waren? Das war man nicht. Aber wenn man das nicht ist, dann muss man so einen Spirit entwickeln, in dem man absolut bereit ist, alles rauszuhauen. Weil nur an den sonnigen Tagen performen zu können, damit kann ich ehrlich gesagt relativ wenig anfangen. Es war für ein erstes Spiel, war so viel dabei, womit wir super arbeiten können.
1: Am Sonntag folgt Klopps Heimpremiere als Bundestrainer in Augsburg gegen Griechenland.
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16: Guten Morgen, mein Franken. Hier ist das Charivari-Wetter. Da ist sie wieder. So eine eiskalte Nacht, 3 Grad nur in Sommerach im Kitzinger Landkreis. 6 Grad immerhin in Würzburg am Juliusspital. Die Höchstwerte heute bis zu 21 Grad. Und sobald sich dann der Nebel verzogen hat, weil es ja doch recht feucht und aber auch klar war in der Nacht, kommt die Sonne und die hält sich bis weit in die nächste Woche. Und am Wochenende wird es dann richtig schön warm mit Temperaturen über 25 Grad.
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18: Ich bin Christian Heider. Guten Morgen. Wie teuer wird das Würzburger Mainfrankentheater am Ende wirklich? Die Stadtverwaltung wird neue Zahlen dazu erst wie geplant am 7. Oktober offenlegen. Die Stadtratsfraktion von SPD und Volt wollte darauf bereits jetzt Antworten haben und hat ihren Antrag dazu aber in der Sitzung gestern nach langer Diskussion zurückgezogen. Zuvor hatte es Medienberichte gegeben, die Kosten könnten nochmals erheblich steigen, von den erst im Juli freigegebenen 135 auf bis zu 250 Millionen Euro. Der Antrag hatte gefordert, auch mal zu vergleichen, ob ein Abriss und Neuaufbau des Theaters nicht womöglich wirtschaftlicher sein könnte. Darüber war eine hitzige Diskussion entbrannt. Zuvor hat der Stadtrat gestern die Weichen für die Multifunktionsarena endgültig gestellt und die Baugenehmigung erteilt. Damit können die Planer Baufirmen suchen und theoretisch mit dem Bau starten. Das soll nächstes Jahr passieren. Allerdings hat die Bürgerinitiative Arena mit Augenmaß ein Bürgerbegehren auf den Weg gebracht. Ziel der Initiative ist es, die finanzielle Beteiligung der Stadt an der Multifunktionsarena platzen zu lassen. Da geht es um über 34 Millionen Euro. Die Unterschriftenlisten liegen aus.

0: 50.000 braucht die Initiative, damit es zu einem Bürgerentscheid kommen könnte. In mehreren Städten in Deutschland sind heute Schulstreiks gegen die Wehrpflicht angekündigt, so auch in Würzburg und Schweinfurt. Dahinter steht die bundesweite Initiative Schulstreik gegen Wehrpflicht, die Aktionen in mehr als 100 Städten angekündigt hat. In Würzburg soll ab 9.30 Uhr eine Kundgebung am Residenzplatz stattfinden. Auch aus Schweinfurt sollen Teilnehmer kommen. In Schweinfurt selbst ist laut Stadt aber bislang keine Demo offiziell gemeldet. Der Bundestag soll heute über den neuen Tankrabatt abstimmen. Damit will die Regierung die Autofahrer wegen der hohen Spritpreise entlasten. Ab Oktober soll die Energiesteuer auf Benzin und Diesel bis Jahresende um 17 Cent pro Liter sinken. Nach Abstimmung im Parlament geht der Gesetzentwurf noch in den Bundesrat.
1: Christian, vielen Dank für den Nachrichtenüberblick um halb. Den bekommt ihr auch immer bei uns im Web oder auch in der App. Jetzt der Charivari-Verkehrsservice ohne Staus, ohne Unfälle, nur mit dem Blitzanhänger in Zell am Wasserwerk. Falls ihr noch mehr habt, ruft gerne an 0800 30 80 700.
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1: Guten Morgen, ihr Lieben, einen schönen Start in den Freitag.

0: Was für ein großer 80er-Klassiker zum Start in den Freitag. T-Pau hier bei Charivari, eurem Radio von hier. Es ist gleich 5:45. Kommt gut rein in diesen Tag.
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2: Mal ehrlich, gibt es etwas Besseres als einen richtig guten Lachanfall? Manchmal reicht ein einziger Blick von einem Freund oder einer Freundin und schon geht es los. Und plötzlich weiß keiner mehr, warum eigentlich gelacht wird. Aber Lachen ist nicht nur lustig, sondern auch ziemlich schlau. Wenn wir lachen, schüttet unser Körper Glückshormone aus. Wir fühlen uns entspannter, Stress kann abgebaut werden und sogar Schmerzen können für kurze Zeit weniger stark empfunden werden. Und das Beste, Lachen ist ansteckend. Einer fängt an und 5 Sekunden später lachen alle mit. Obwohl keiner mehr weiß, worüber. Genau deshalb verbindet Lachen Menschen und sorgt für gute Stimmung. Also, falls dein Tag heute nicht läuft, such dir jemanden, mit dem du richtig lachen kannst. Denn manchmal braucht man gar keine Lösung für ein Problem, sondern einfach einen Lachanfall. Und damit wir damit gleich starten, einen kurzen Schmunzler. Was ist schwarz-weiß und sitzt auf der Schaukel? Ein Schwinguin.
0: Soweit das Wort zum Tag. Ihr könnt's nachhören auf Spotify unter Wort zum Tag Bistum Würzburg. Und hier bei Charivari geht's jetzt weiter mit den großen Klassikern unserer Zeit. Die 80er mit einem Mann, der vor, ja, ist mittlerweile schon 4 Jahre her, in Würzburg auf dem Residenzplatz war. Da hat bestimmt der ein oder andere noch Erinnerung dran. Hier ist Bruce Springsteen mit seiner Band The Police. Habt ihr gemerkt? Sting natürlich. Gordon Sumner.

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10: Guten Morgen, meinen Franken. Hier ist das eiskalte Charivari-Wetter. Wir haben echt wieder einen Kaltstart in diesen Freitag. Nur 2 Grad in Anstein im Landkreis Main-Spessart. 5 Grad in Würzburg am Fehröhrnbrunn. Aber die Höchstwerte können sich sehen lassen, weil später kommt schön viel Sonnenschein. Heute bei 18 bis 21 Grad übers Wochenende und auch darüber hinaus über 25 Grad.
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11: Ich bin Lilia Wasselhoff. Guten Morgen. Schülerinnen und Schüler wollen heute auf die Straße gehen, um gegen eine mögliche Wehrpflicht zu demonstrieren. Wie die Initiative Schulstreik gegen Wehrpflicht mitgeteilt hat, sind bundesweit etwa 100 Demos geplant. Man wolle so lange streiken, bis eine Wehrpflicht vom Tisch sei, sagte eine Sprecherin der Initiative. Das Gesetz über den neuen Wehrdienst sieht erstmal vor, dass junge Männer ab dem Jahrgang 2008 verpflichtend zur Musterung müssen. Der Bundestag soll heute über den neuen Tankrabatt abstimmen. Damit will die Regierung Autofahrerinnen und Autofahrer wegen der hohen Spritpreise entlasten. Ab Oktober soll die Energiesteuer auf Benzin und Diesel bis Jahresende um 17 Cent pro Liter sinken. Nach der Abstimmung im Parlament geht der Gesetzentwurf noch in den Bundesrat. Beim Debüt von Jürgen Klopp als Bundestrainer hat die deutsche Fußballnationalmannschaft einen Sieg knapp verpasst. Das erste Nations League-Spiel in Amsterdam gegen die Niederlande endete 1:1. Jürgen Klopp nach dem Spiel.
12: Die Intensität, die Bereitschaft, die Leidenschaft, die wir an den Tag gelegt haben, war gut. Viele Fußballdetails waren auch gut. Hätte sehr gerne gewonnen, habe aber nicht den Eindruck, dass das auch der Ausgleich unverdient war, vor allem nicht in der Art und Weise. Es war natürlich ein fantastisches Tor.
11: Sonntag trifft die deutsche Mannschaft in Augsburg auf Griechenland.
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13: Trotz der Krise in der Automobilindustrie steigen die Immobilienpreise in Würzburg und Schweinfurt weiter. Nach einer Analyse des Portals immowelt.de verteuerten sich Bestandswohnungen innerhalb eines Jahres in Würzburg um 6,3 und in Schweinfurt um 6,4%. In vielen anderen Regionen mit Automobil- und Zulieferindustrie drückt die Lage der Autobranche bereits auf die Preise. Vor allem in Norddeutschland. Die Experten sehen die süddeutschen Wirtschaftsräume aber weiter als robust an. Es war eine Weinlese im Rekordtempo. Nach 21 Lesetagen waren bei der GWF in Kitzingen-Repperndorf alle Trauben in diesem Jahr im Keller. Allein am 5. September wurde bei der GWF 1 Million Kilogramm Trauben verarbeitet. Auch das ein Rekord. Die Erntemenge ist etwa ein Drittel geringer als im letzten Jahr ausgefallen. Dafür ist die Qualität vielversprechend, so die GWF. Rund 2100 Winzer aus der Region liefern dort ihre Trauben ab.
10: Und das waren die Nachrichten um 6.

0: 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Guten Morgen auf die Straßen. Keine größeren Staus oder Unfälle, nur ein Blitzanhänger in Zell beim Wasserwerk. Falls ihr mehr habt, ruft gerne an. 0800 30 80 700.
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0: 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Einen schönen Freitag wünsche ich.

0: 10 nach 6 ist es. Einen guten Start in den Freitag mit Charivari, eurem Radio von hier. Unsere Landwirte in Mainfranken zeigen gerade ihren Unmut, dass ihnen vieles gegen den Strich geht, dass gescheite Preise gar nicht bei ihnen ankommen, sondern dass die Preise im Supermarkt viel sind, aber die Landwirte nicht davon viel haben und sich fragen, wo bleibt das? Deswegen, weil gerade die Agrarministerkonferenz in Würzburg stattfindet, sind auch viele Landwirte gestern auf die Straße gegangen. Rund 500 von Ihnen und Katrin Haffinger aus dem Charivari-Team war vor Ort.
1: Man konnte die Unzufriedenheit der Landwirte richtig spüren. An der Spitze des Demozugs lief ein Pärchen, das mit Seilen gefesselt war, an denen Schilder mit den Namen unterschiedlicher Verordnungen hingen. Die Landwirte sind quasi gefesselt durch die ganzen Auflagen. Außerdem wurde ein Sarg getragen, daneben ein Landwirt mit einer Trommel und einem Schild, auf dem stand: Bürokratie tötet Bauern. Vor einem Banner, auf dem der Spruch zu lesen war: Aus einem Scherbenhaufen wächst keine Zukunft, haben Demonstrierende symbolisch Porzellanteller und Tassen auf den Boden in einem abgesperrten Bereich zerschmettert. Also die Stimmung war auf jeden Fall aufgeheizt. Die Forderung von den Landwirten: unter anderem Bürokratieabbau und bessere Rahmenbedingungen für die deutsche Landwirtschaft.
0: Katrin, vielen Dank für den Einblick von gestern vor Ort. Ihr könnt die Bilder natürlich auch anschauen bei uns auf meinscharivari.de oder auch auf unserer Charivari-Facebook-Seite. Heute geht dann die Agrarministerkonferenz in Würzburg zu Ende. Bis dahin, bis heute Nachmittag um 14 Uhr, ist übrigens in Würzburg in der Schweinfurter Straße immer noch die rechte Spur gesperrt.

0: 17 nach 6. Schön, dass ihr mit uns aufsteht, mit Charivari, eurem Radio von hier. Das Wort Niederlande hört sich ja so ähnlich an wie Niederlage, gell? Hat gestern leider nicht ganz geklappt mit unserem Spiel vom deutschen Nationalteam, das erste Spiel gegen Holland unter unserem neuen Bundestrainer Jürgen Klopp. Am Ende ein Unentschieden und das hier hat Klopp danach gesagt.
1: Die Intensität, die Bereitschaft, die Leidenschaft, die wir an den Tag gelegt haben, war gut. Viele Fußballdetails waren auch gut. Hätte sehr gerne gewonnen, habe aber nicht den Eindruck, dass das auch der Ausgleich unverdient war, vor allem nicht in der Art und Weise. Das war natürlich ein fantastisches Tor.
0: Also mehr als ein 1:1 war es nicht, aber Sonntag können sie dann weiterhin zeigen, was sie so drauf haben. Was haben denn die Fans gesagt?
2: Ja, für uns war schon was Neues. Also man hat es schon gemerkt, dass frischer Wind weht. Ich denke auch, dass wir es heute sehr gut gemacht haben.
3: Also ich finde, das Debüt war ganz gelungen. Sehr mutig gespielt die ersten Minuten. Auswärts ist immer schwer, gerade hier in Amsterdam. Und haben ein gutes Spiel gezeigt.
4: Die Holländer waren größtenteils besser, ja okay. Aber wir hatten eine zusammengewürfelte Truppe. Hätte ich auch nie gedacht, dass wir so gut funktionieren gegen die. Hätte ich niemals gedacht.
0: Ja, wie gesagt, am Sonntag können sie dann zeigen, dass sie noch mehr drauf haben unter Jürgen Klopp. Sonntag dann das Spiel gegen Griechenland. Und regional wird auch wieder Sport gemacht hier bei uns in Mainfranken. Heute Abend das erste Heimspiel der Basketballer in der neuen Saison. Und da gibt es ja was Neues. Wer zum Heimspiel geht, der kann nur noch mit Karte bezahlen. Steffen Liebler von den Baskets.
5: Vom Ablauf in der Halle wird es einfach einfacher. Ne? Man kann ganz normal mit seinem Handy mit der Karte bezahlen. Muss jetzt nicht mehr irgendwie Kleingeld jedes Mal mit dabei haben. Ich glaube, das wird auch die Abläufe insgesamt verschnellern und natürlich auch ein hygienisches Thema bei der Ausgabe, der Essensausgabe. Also hat viele, viele Vorteile.
0: Also ihr müsst kein Geld mehr einstecken, wenn ihr heute Abend zum Heimspiel der Baskets geht. Den drücken wir natürlich die Daumen zum Auftakt in die neue Saison. 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
24: Guten Morgen, Mainfranken. Hier ist das Charivari-Wetter mit einem sehr kalten Blick aufs Thermometer heute Morgen. Nur 5 Grad. Zum Beispiel bei euch in Hausen bei Würzburg oder auch in Würzburg am ehemaligen Rathaus in Heidingsfeld. Die Höchstwerte heute bei bis zu 21 Grad. Wenn noch Nebel da ist, verzieht er sich später und dann gibt Sonnenschein bis in die nächste Woche rein. Und am Wochenende deutlich wärmere Temperaturen von um und über 35 Grad. 25.
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26: Ich bin Christian Heider. Guten Morgen. Die Diskussion um die Kosten des Würzburger Mainfrankentheaters geht weiter. Neue Zahlen zur Sanierung will die Stadtverwaltung am 7. Oktober vorlegen. Einen Eilantrag von SPD und Volt hat der Stadtrat nach längerer Debatte gestern nicht behandelt, weil die Fraktion ihn zurückgezogen hat. Hintergrund sind Berichte, wonach die Kosten von zuletzt 135 auf bis zu 250 Millionen Euro

0: Euro steigen könnten. SPD und Volt wollten mehr Klarheit über die Entwicklung und auch prüfen lassen, ob ein Neubau günstiger wäre als die Sanierung. Andere Stadträte warnten jedoch vor möglichen Folgen für die Fördermittel des Freistaats. Der Stadtrat hat zudem grünes Licht für den Bau der Multifunktionsarena gegeben. Damit kann der Bau im nächsten Jahr starten. Die Arena-Planer können Baufirmen suchen. Allerdings könnte noch ein Dämpfer kommen. Die Initiative Arena mit Augenmaß hat ein Bürgerbegehren gestartet und sammelt Unterschriften. Ziel ist es, die städtische Förderung von 34 Millionen Euro für das Projekt zu stoppen. Mitinitiator Raimund Binder.
1: Der Standort ist ein völlig falscher an der Schweinfurter Straße. Die Finanzzusagen der Stadt sind nicht einzuhalten. Wir haben in der Stadt kein Geld mehr. Und klimatisch ist der Standort völlig falsch. Das zeigen auch die Gutachten.
0: Bis Jahresende will die Initiative 5000 Unterschriften sammeln. Dann könnte es zu einem Bürgerentscheid kommen. Zum Start in die neue Saison stehen für die Fitness First Würzburg Baskets gleich zwei Spiele an. Heute Abend empfangen sie die EWE Baskets Oldenburg. Zum ersten Heimspiel in der TecTec Arena los geht's um 20 Uhr. Am Sonntag folgt das Auswärtsspiel bei Ratio Farm Ulm. Beide Gegner haben ihre ersten Saisonspiele bereits gewonnen. Würzburg startet erst jetzt. Seit Monaten ächzt Deutschland unter hohen Spritpreisen. Heute soll der Weg freigemacht werden für einen neuen Tankrabatt. Der Bundestag stimmt über die Entlastungsmaßnahme für Autofahrer ab. Anschließend soll das Gesetz auch den Bundesrat passieren. Von Oktober bis Jahresende soll die Energiesteuer auf Diesel und Benzin um 17 Cent pro Liter gesenkt werden.
2: Es ist ein Tropfen auf dem heißen Stein, aber es ist ein Tropfen. Christian, vielen Dank. Mehr aus Mainfranken bei uns im Web oder auch in der App. Hier ist der Charivari-Verkehrsservice für alle, die gerne Benzin und Diesel verbrennen. Gute Nachrichten, keine Staus, keine Unfälle. Nur ein mobiler Blitzanhänger im Zell am Wasserwerk. Ihr seid dran, falls es mehr gibt. Ruft an 0800 30 80 700.
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2: Ihr Lieben, einen schönen Freitagmorgen wünsche ich.

0: So klingen die Klassiker unserer Zeit aus den 80ern hier bei Charivari. Guten Freitagmorgen um 20 Minuten vor 7. Und es könnte sein, dass ein paar Schüler heute an diesem letzten Tag der Woche nicht in die Schule gehen, zumindest die Älteren. Alle Kleineren haben ja Schulpflicht, denn heute ist ein Schulstreik angekündigt gegen die Wiedereinführung der Wehrpflicht. Und es wird es auch bei uns in Mainfranken geben. In Würzburg ist eine Kundgebung um 9:30 am Residenzplatz geplant. Dominik Schweiger aus dem Charivari-Team. Wogegen richtet sich denn dieser Protest genau?
1: Die Organisatoren befürchten, dass der neue Wehrdienst nur der erste Schritt zurück zur allgemeinen Wehrpflicht ist. Sie kritisieren die verpflichtende Erfassung und Musterung junger Männer, höhere Verteidigungsausgaben und Auftritt der Bundeswehr an Schulen. Auf ihrer Internetseite klingt es teilweise so, als müssten Jugendliche schon jetzt damit rechnen, zum Militär eingezogen und in einen Krieg geschickt zu werden.
0: Okay, stimmen denn diese Aussagen?
1: Nein, der eigentliche Wehrdienst ist momentan freiwillig. Verpflichtend ist für 18-jährige Männer der Fragebogen der Bundeswehr. Männer ab dem Geburtsjahrgang 2008 müssen außerdem schrittweise zur Musterung, also zu einer Untersuchung. Frauen können da freiwillig teilnehmen. Eine sogenannte Bedarfswehrpflicht wäre zwar möglich, käme aber nicht automatisch.

0: problematisch. Darüber müsste der Bundestag erst in einem neuen Gesetzgebungsverfahren entscheiden.
1: Also da müssten schon noch viele Hürden genommen werden, bevor die Wehrpflicht wieder eingeführt wird bei uns in Deutschland. Aber es gibt eben Bedenken und deswegen auch dieser angekündigte Schulstreik von den Organisatoren. Die sagen also, in Würzburg zum Beispiel gibt

0: Wird bestimmt auch mal ein großer Klassiker, Sabrina Carpenter, hier bei Charivari. Freitagmorgen, 7:11 und wie immer am Freitag können wir euch schon mal sagen, was ihr so machen könnt übers Wochenende. Heute starten ganz viele Kirchweihen, die Wombecher Kirb zum Beispiel, die Iphöfer Kirchweih oder auch die Kirchweih in Wiesentheid. Dann könnt ihr heute Abend in Lohr in die Stadthalle gehen zu einem Konzert von Kings of Floyd. Das ist eine große Pink Floyd Coverband. Und was ihr so morgen machen könnt, weiß Tina Panzer.
1: Für Fans der Handwerkskunst längst ein fester Termin im Jahr. Klein Montmartre auf der Leonhard-Frank-Promenade in Würzburg mit vielen Ausstellern, die ihre Unikate präsentieren. Alternativ könnt ihr zum dritten Handmade-Herbstmarkt nach Hafenlohr oder eben zum Töpfermarkt nach Sommerhausen. Hier findet ihr neben Gebrauchskeramik auch Töpfereien für den Garten wie Brunnen und Feuerschalen und auch Schmuck und vieles mehr aus Ton. Herbst ist natürlich auch Bremserzeit und den könnt ihr beispielsweise beim federweißen Herbst im Divino Nordheim, beim Frickenhäuser Bremserfest oder beim Estenfelder Kelterfest genießen. Kultig wird mit Sicherheit der Fredel-Fesel-Abend mit Gary Gerspitzer in der Kulturscheune Höchberg. Und wer herzhaft lachen möchte, sollte zum Kabarett mit Lubber und Babo in Posselsheim.
0: Und morgen startet dann auch für 2 Tage der Kulturherbst in Untereisenheim. Also ihr habt wie immer die Qual der Wahl fürs Wochenende. Guckt euch die besten Tipps an bei uns auf meinscharivari.de. Und jetzt erstmal rein in den Freitagmorgen. Gerne laut aufdrehen, da werdet ihr wach und auch die Nachbarn. Hier sind die Dire Straits.

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8: Guten Morgen, mein Franken. Hier ist das Charivari-Wetter. Heute in 3 Monaten, erster Weihnachtsfeiertag, ist es wahrscheinlich wieder wärmer als heute Morgen. Nur 2 Grad in Tettelbach im Kitzinger Landkreis, 5 Grad in Würzburg am Marktplatz. Aber die Sonne kommt später raus. Wie sonnig wird's denn, Charivari-Meteorologe Kai Zorn?
9: Super sonnig. Wir bekommen mit heute jeden Tag 11 Stunden Sonnenschein. Also heute, am Samstag und Sonntag in Summe 33 Stunden. Örtliche Nebelfelder lösen sich auf und bis zum Nachmittag steigen die Temperaturen nach der kalten Nacht auf 18 bis 21 Grad. Und das ist erst der Anfang. Am Wochenende wird es wärmer. Morgen um die 23 und am Sonntag um und über 25 Grad gibt es. Und zu Wochenbeginn geht es sogar noch ein bisschen weiter rauf.
8: Na, klingt doch gut, oder? Kai, danke.
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10: Ich bin Julia Wasilkow. Guten Morgen. Heute soll der neue Tankrabatt endgültig beschlossen werden. Zuerst soll der Bundestag zustimmen, dann der Bundesrat. Der Rabatt soll dann schon ab nächsten Donnerstag gelten. Ursula Winkler.
11: Der Liter Sprit wird mit der Steuersenkung knapp 17 Cent günstiger, wenn die Tankstellen den Rabatt voll weitergeben. Viele Experten kritisieren den Rabatt, denn er ist vergleichsweise teuer und nicht zielgenau. Er unterstützt auch Menschen, die keine Hilfe bräuchten. Wer kein Auto hat, aber unter hohen Preisen leidet, bekommt dagegen nichts davon.
10: Chinas Staatspräsident Xi ist gerade zu einem 3-tägigen Staatsbesuch in den USA. Präsident Trump hat ihn mit militärischen Ehren empfangen. Später gab es einen Empfang im Weißen Haus und ein Staatsbankett. Xi rief beide Länder zu verantwortungsvollem Handeln auf. China und die USA sollten Verantwortung zeigen und einen neuen Weg finden, wie große Länder miteinander zurechtkommen könnten. Im ersten Spiel vom neuen Bundestrainer Jürgen Klopp hat die deutsche Fußballnationalmannschaft gegen die Niederlande unentschieden gespielt. Beim Nations League-Auftakt in Amsterdam trennten sich beide Mannschaften 1:1. Am Sonntag trifft die deutsche Mannschaft in Augsburg auf Griechenland.
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12: Weniger Babys, kürzere Wartelisten. Wer in Würzburg einen Kita-Platz sucht, hat derzeit deutlich bessere Chancen als noch vor wenigen Jahren. Nach Angaben der Stadt haben sich die Wartelisten nahezu halbiert. Gleichzeitig bleibt Würzburg bei den unter 3-Jährigen Spitze in Bayern. Rund 50% der Kinder in dieser Altersgruppe werden betreut. Heute geht die Agrarministerkonferenz in Würzburg zu Ende. Bereits gestern haben rund 500 Landwirte vor dem Tagungsort in der Schweinfurter Straße demonstriert. Mit Plakaten wie Bürokratie tötet Bauern, Bürokratiewahn stoppen oder klare Herkunftsbezeichnung, ein Gewinn für alle, machten sie ihrem Ärger Luft. Viele Betriebe sehen ihre Existenz bedroht und fordern finanzielle Entlastung, mehr Unterstützung und weniger Bürokratie.
8: Wir haben alle Infos dazu und natürlich auch Bilder von der Demo gestern auf meinscharivari.de oder auch bei uns in der App. Hier ist der Charivari-Verkehrsservice. Heute Morgen läuft es überall störungsfrei. Ich wünsche

0: wünsche eine gute Fahrt, nehmt den Fuß vom Gas. Wir haben einen Blitzanhänger in Zell am Wasserwerk. Falls ihr noch mehr habt und die anderen vorwarnen wollt, ruft gerne an. 0800 30 80 700.
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0: Guten Morgen, ihr Lieben. Schönen Freitag.

0: damals in den 80ern eine Nummer 1 und deswegen großer Klassiker unserer Zeit hier bei Charivari, Phil Collins. Euch einen guten Start in den Freitag und es wird heftig diskutiert in Würzburg um die neue Multifunktionsarena. Gestern ist die Baugenehmigung im Würzburger Stadtrat erteilt worden, aber es formiert sich Widerstand mit einer Bürgerinitiative. Arena mit Augenmaß nennt die sich und die haben jetzt ein Bürgerbegehren auf den Weg gebracht. Warum? Raimund Binder.
1: Ja, bis Sommer hatte man gedacht, dass tatsächlich aufgrund der nicht vorhandenen Finanzen das Projekt sich erledigt. Das ist aber nicht so. Es wird durchgedrückt mit Schulden und deswegen muss man jetzt was tun als Bürger. Ja, das ist nur sicherlich spät. Das Grundstück ist aber tatsächlich nur bedingt gekauft, denn es hängt an dem Haushalt. Und wenn der Haushalt es nicht hergibt, wogegen wir ja jetzt angehen, dann ist auch das Grundstück nicht gekauft. Ja? Und von daher, es ist für die Bürger ist es jetzt die letzte Chance.
0: Und diese Bürgerinitiative sagt halt auch, das ist jetzt für alle, die bisher nichts gesagt haben. Weil bisher hat man viel gehört von den Befürwortern, aber die dagegen sind, so wie die Bürgerinitiative, die sind irgendwie nicht gehört worden. Die Bürgerinitiative will verhindern, dass die Stadt das Projekt finanziell unterstützt. Die sind nicht komplett gegen die Arena, die wollen sie nur an einem anderen Platz und kleiner haben. Und bis Ende des Jahres wollen sie 5000 Unterschriften sammeln. Dafür gibt es dann auch ab morgen jeden Samstag einen Stand in der Schönbornstraße in Würzburg, wo man sich informieren kann. Und ganz ehrlich, also ich persönlich habe da auch finanzielle Bedenken, muss ich ganz ehrlich sagen. Wir sehen es ja gerade am Mainfranken-Theater, da soll die Sanierung jetzt nochmal deutlich teurer werden. Ich habe da was von 250 Millionen Euro gelesen, ist allerdings nicht bestätigt, aber boah, da haben wir doch schon so ein Riesenprojekt in Würzburg, was so viel Geld kostet und dann jetzt noch die Multifunktionsarena. Aber es kann sich ja zum Glück jeder ein Bild davon machen und auch überlegen, ob er mitmacht bei diesem Bürgerbegehren dagegen oder nicht. Wir halten euch da auf dem Laufenden. 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Ja.

0: Ich finde ihn ja toll. Michael Patrick Kelly hier bei Charivari um 18 Minuten nach 7. Habt ihr gewusst, dass wir in einem Rennsport-Mekka leben? Also nicht weit von Mainfranken im Schweinfurter Landkreis in Gerolzhofen fahren Menschen seit 70 Jahren mittlerweile Seifenkistenrennen. Generationen von Fahrerinnen und Fahrern sind da mit dem Rennvirus infiziert und stürzen sich da die Berge des Steigerwalds runter mit 60 km/h. Und jetzt war die WM der Seifenkistenfahrer in Österreich und da haben die Renner aus Gerolzhofen alle Rekorde gebrochen. 4 Titel, 8 Medaillen haben sie geholt und die 19-jährige Jana Brandt ist zum 2. Mal in Folge Weltmeisterin geworden in einem, wie ich finde, gefährlichen Sport. Sie sagt, naja, eher nicht so.
1: Gefährlich ist das Ganze eigentlich überhaupt nicht. Ich meine, ich habe jetzt auch eine Digi-Kiste, die sind ja alle aus Carbon, das heißt, die sind sehr stabil, man hat auch einen Helm auf. Und natürlich ist die Strecke auch abgesichert. Das beginnt ja auch schon vorm Rennen, wenn wir Bremstests machen, um einfach nochmal zu schauen, dass die Kiste auch wirklich so läuft, wie sie laufen sollte. Ich kann mich da nicht beschweren. Ich finde es eigentlich einen ziemlich sicheren Sport. Klar, ein gewisses Restrisiko besteht immer, aber ich würde sagen, dass es beim Seifenkistensport sehr gering ist.
0: Und ich finde es Wahnsinn. Ich bin einmal Seifenkiste gefahren. Ich finde es sehr gefährlich und auch gar nicht so einfach. Aber wie gesagt, Gerolzhofen am Rande des Steigerwalds. Da wird Seifenkistenrennen groß geschrieben. 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Kommt gut rein in den Freitag und damit die Sonne gleich kommt, spielen wir euch den Klassiker hier.

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12: Guten Morgen, mein Franken. Hier ist das Charivari-Wetter. Es ist heute Morgen eiskalt in Himmelstadt im Landkreis Main-Spessart. Nur 2 Grad, 5 Grad bei uns in Würzburg in der Semmelstraße. Und den Tag über dann heute immerhin bis zu 21. Am Wochenende auch mit viel Sonnenschein bei weit über 25 Grad.
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13: Ich bin Christian Haider. Guten Morgen. Große Erleichterung und Vorfreude, unter anderem bei den Fans der Würzburg Baskets. Der Stadtrat hat jetzt grünes Licht für den Bau der Multifunktionsarena gegeben. Damit kann die Halle für bis zu 7000 Zuschauer für Sport, Kongresse und Konzerte gebaut werden. Die Firmen können gesucht werden, nächstes Jahr sollen die Bagger rollen. Parallel versucht aber eine Bürgerinitiative, den Bau noch indirekt zu stoppen. Die Initiative Arena mit Augenmaß hält den Standort für falsch und die Halle für zu groß. Daher will sie verhindern, dass die Stadt rund 34 Millionen Euro in das Privatprojekt steckt. Über 5000 Unterschriften bräuchte sie, um einen Bürgerentscheid zu erwirken. Es ist eine Erleichterung für Eltern. In Würzburg sind Kita-Plätze wieder leichter zu bekommen. Die Wartelisten haben sich im Vergleich zu den vergangenen Jahren fast halbiert. Das geht aus der aktuellen Bedarfsplanung hervor, die dem Stadtrat vorgestellt wurde. Würzburg bleibt bei der Betreuung von Kindern unter 3 Jahren bayernweiter Spitzenreiter. Knapp jedes zweite Kind in dieser Altersgruppe hat einen Betreuungsplatz. Die Stadt führt die Entwicklung auf niedrige Geburtenzahlen und den Trend zurück, Kinder länger zu Hause zu betreuen. Beim weiteren Ausbau will Würzburg deshalb künftig etwas vorsichtiger planen. Die neuen Würzburger Straßenbahnen sind zwar noch nicht auf der Schiene, aber schon jetzt ein Hingucker. Bevor das 5. Fahrzeug der GTF-Reihe vom Werk in Leipzig nach Würzburg gebracht wird, macht es aktuell Station bei der InnoTrans-Messe in Berlin. Die neuen Straßenbahnzüge stünden für einen neuen Standard an Komfort, technischer Innovation und Barrierefreiheit. Die neuen Straßenbahnen werden derzeit nach und nach in die Stadt geliefert. Noch in diesem Jahr sollen sie den Linienverkehr aufnehmen. Eigentlich sollte Sachsen-Anhalt demnächst den Vorsitz der Ministerpräsidentenkonferenz übernehmen. Stattdessen behält Rheinland-Pfalz den Vorsitz für ein weiteres Jahr. Das haben die Regierungschefs der Länder beschlossen. Hintergrund ist der Wahlsieg der AfD in Sachsen-Anhalt und die Ungewissheit, wer dort künftig regiert.

0: Christian, vielen Dank für den Nachrichtenüberblick um 9:30. Ihr bekommt den auch immer bei uns online auf meinscharivari.de oder auch in unserer App. Hier ist der Charivari Verkehrsservice heute Morgen ohne Verkehrschaos auf der B27 oder auch der Rothofbrücke. Es läuft fast normal und diese Baustelle der Veitshöchheimer Straße ist ja dann auch nach heute Geschichte. Schauen wir uns die Blitzer an. In Teilheim wird geblitzt in der Ortsdurchfahrt Richtung Randersacker. In Würzburg stehen sie in der Mainaustraße stadteinwärts. Und in Zell am Wasserwerk ein Blitzanhänger. Falls ihr mehr habt, ruft an 0800 30 80 700.
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0: Guten Morgen zusammen und schönen Freitag.

0: Das ist Teddy Swims hier bei Charivari, eurem Radio von hier. Heute ist der letzte Tag der Agrarministerkonferenz in Würzburg. Und gestern sind ja unsere Landwirte auf die Straßen gegangen. Es gab eine Demo mit rund 500 Landwirten. Was haben die gefordert?
1: Wir wollen, dass die Landwirte gerecht bezahlt werden, die Dieselkosten wieder runterfallen, dass die Landwirte einigermaßen gut produzieren können und wo auch was übrig bleibt.
2: Schlichtweg einfach die Chancengleichheit der Landwirtschaft gegenüber ausländischen, sag ich mal, Mitbewerbern.
3: Gegen Agrarimporte aus dem Ausland, dass die Bauern von ihrem Zeug leben können und nicht ständige Zukunftsangst haben müssen.
4: Letztlich geht es einfach um mehr Freiheit am Hof, das Eigentum wieder vorne anzustellen und den Betriebsleitern, den Jungen auch die Freiheit zu lassen, da eine Zukunftsperspektive sich aufzubauen.
0: Weniger Bürokratie, das Wort ist auch ganz oft gefallen. Und ganz ehrlich, wenn die Milch im Supermarkt so und so viel kostet und die Bauern nur so und so viel kriegen und nicht wissen, wer dieses Geld überhaupt zwischendrin abzwackt, und das ist richtig viel, was eigentlich den Bauern gehören sollte, dann ist auf jeden Fall ein Fehler im System. Und dann war es vielleicht auch gut, dass es gestern mal die Demo gab anlässlich der Agrarministerkonferenz in Würzburg, die dann heute zu Ende geht. Wir von Charivari waren natürlich vor Ort, haben nicht nur mit den Landwirtinnen und Landwirten gesprochen, wie ihr gerade gehört habt, sondern auch einige Bilder und Videos mitgebracht. Die seht ihr bei uns auf der Homepage auf meinscharivari.de.

0: Das sind die Klassiker unserer Zeit, die 80er, hier bei Charivari. Das Wort Niederlande kommt ja von dem Wort Niederlage. Das hat gestern nicht ganz so gut geklappt beim Auftaktspiel von Jürgen Klopp mit dem deutschen Nationalteam. Gegen Holland hieß es am Ende 1:1 und Thomas Bremser ist ja vor Ort für uns, für Charivari in Amsterdam. Thomas, wir wollen heute Morgen wissen, wie viel Klopp steckt da jetzt im deutschen Fußball und wie sieht die deutsche Elf personell aus unter dem neuen Trainer?
1: Ja, standen einige Neulinge am Ende auf dem Platz. Durchgespielt hat Philipp Treu vom SC Freiburg in der Abwehr und das hat er richtig gut gemacht. Danach meinte er bei RTL:
2: Jeder hat sich reingehauen und das muss auch jetzt die nächsten Wochen Auftrieb geben. Genauso muss man spielen. Wir müssen dem Land einfach alles geben und mit Stolz spielen und das haben wir heute versucht.
1: Ter Stegen im Tor mit Licht und Schatten und die Klopp-Handschrift war vor allem sichtbar durch den leidenschaftlichen Kampf. Spielerisch ist auf jeden Fall noch sehr viel Luft nach oben.
0: Ja, und das können Sie ja dann zeigen und zwar am Sonntag, da spielt dann die deutsche Nationalelf gegen Griechenland und heute gibt es Sport bei uns in Mainfranken mit den Würzburger Basketballern. Die Baskets haben ihr erstes Heimspiel zu Hause und das erste Mal kann man in der Tech-Take Arena nur noch bargeldlos bezahlen. Steffen Liebler von den Baskets.
3: Vom Ablauf in der Halle wird es einfach einfacher. Ne? Man kann ganz normal mit seinem Handy mit der Karte bezahlen, muss jetzt nicht mehr irgendwie Kleingeld jedes Mal mit dabei haben. Ich glaube, das wird auch die Abläufe insgesamt verschnellern und natürlich auch ein hygienisches Thema bei der Ausgabe, der Essensausgabe. Also hat viele, viele Vorteile.
0: Also Baskets, Kleingeld muss da heute keiner mehr mitbringen. Einfach nur Karte ab heute bei den Heimspielen unserer Würzburger Basketballer. Viel Erfolg für den Auftakt.
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11: Guten Morgen, mein Franken. Hier ist das Charivari-Wetter. Richtig kalt heute Morgen. In Estenfeld im Landkreis Würzburg nur 5 Grad, genauso wie in Würzburg an der Löwenbrücke. Aber die Sonne kommt raus und erwärmt meinen Franken dann heute auf 21 Grad. Und die Wochenendaussichten hat unser Meteorologe Kai Zorn.
12: Am Wochenende selber sind es so bis zu 26, 27 Grad am Sonntag. Zu Wochenbeginn am Montag und Dienstag dürften sogar 28, vielleicht 29 Grad drin sein. Das ist schon äußerst ungewöhnlich für diese Jahreszeit. Der heutige Tag ist dagegen verhältnismäßig kühl, in Anführungszeichen, mit 18 bis 21 Grad und viel, viel Sonnenschein.
11: Kai, danke.
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13: Ich bin Julia Wasselkopf. Guten Morgen. Die Berliner Linke will heute bei einem Parteitag entscheiden, ob sie Sondierungsgespräche mit Grünen und SPD aufnimmt. Die Parteispitze ist dafür. Es gibt aber auch Gegner einer Regierungsbeteiligung. Falls die Delegierten zustimmen, könnten die Sondierungsgespräche in der kommenden Woche beginnen. Bundestag und Bundesrat bringen heute den nächsten Tankrabatt auf den Weg. Die Regierungspläne sehen vor, ab Oktober, also schon ab nächster Woche, die Steuern auf Benzin und Diesel um 17 Cent je Liter zu senken. Kritiker bemängeln, der Tankrabatt sei zu teuer und nicht zielgenau. Schülerinnen und Schüler wollen heute auf die Straße gehen, um gegen eine mögliche Wehrpflicht zu demonstrieren. Wie die Initiative Schulstreik gegen Wehrpflicht mitgeteilt hat, sind bundesweit etwa 100 Demos geplant. Man wolle so lange streiken, bis eine Wehrpflicht vom Tisch sei, sagt eine Sprecherin der Initiative. Das Gesetz über den neuen Wehrdienst sieht erstmal vor, dass junge Männer ab dem Jahrgang 2008 verpflichtend zur Musterung müssen.
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14: In vielen Regionen drückt die Krise der Autoindustrie bereits auf die Immobilienpreise. Sie sinken. Das zeigt eine Analyse des Portals Immowelt unter Städten mit Autoproduktion oder großen Zulieferbetrieben. In Würzburg und Schweinfurt ist davon aber bislang nichts zu spüren. Die Angebotspreise für Bestandswohnungen legten binnen eines Jahres in Würzburg um 6,3 und in Schweinfurt um 6,4% zu. Allgemein zeigen sich die entsprechenden Städte mit Automobilindustrie in Süddeutschland stabiler. Die Fitness First Würzburg Baskets starten an diesem Wochenende in die neue Saison. Zum Auftakt steht heute das erste Heimspiel gegen die EWE Baskets Oldenburg in der TecTec Arena an. Los geht es um 20 Uhr. Trainer Sasa Filipowski hat für die neue Spielzeit das Erreichen der Playoffs als Ziel ausgegeben. Am Sonntag sind die Würzburger dann bei Ratio Farm Ulm zu Gast. Beide Gegner haben ihre ersten Saisonspiele bereits gewonnen.
11: Soweit die Nachrichten um 8. Mehr aus Mainfranken bei uns im Web oder auch in der App. Guten Morgen jetzt auf die Straßen. Hier ist der Charivari-Verkehrsservice. Ohne großen Verkehrskollaps heute Morgen. Und diese Baustelle B27, Veitshöchheim-Würzburg, Veitshöchheimer Straße, ist ja nach heute dann auch Geschichte. Das ist die gute Nachricht. Geblitzt wird heute Morgen in Rottenbauer in der Lindenstraße vor Richtung Stauffenbergstraße, in Teilheim in der Ortsdurchfahrt Richtung Randersacker, in Würzburg in der Mainaustraße statt einwärts und in Zell am Wasserwerk steht immer noch der mobile Blitzanhänger. Jetzt seid ihr dran. Falls es noch mehr gibt, ruft an 0800 30 80 700.

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1: Guten Morgen, ihr Lieben. Schönen Freitag.

0: 10:08, guten Morgen mit Charivari. Es ist gerade wieder viel Demo-Zeit. Gestern die Bauerndemo wegen der Agrarministerkonferenz in Würzburg. Heute dann Schulstreik gegen die Wiedereinführung der Wehrpflicht. Deutschlandweit soll es die geben, die Schulstreiks. Und auch in Würzburg ist eine Kundgebung am Residenzplatz um 9:30 geplant. Dominik Schweiger aus den Charivari-Nachrichten. Wogegen richtet sich dieser Protest denn genau?
1: Die Organisatoren befürchten, dass der neue Wehrdienst nur der erste Schritt zurück zur allgemeinen Wehrpflicht ist. Sie kritisieren die verpflichtende Erfassung und Musterung junger Männer, höhere Verteidigungsausgaben und Auftritt der Bundeswehr an Schulen. Auf ihrer Internetseite klingt es teilweise so, als müssten Jugendliche schon jetzt damit rechnen, zum Militär eingezogen und in einen Krieg geschickt zu werden.
0: Okay, was ja nicht stimmt, richtig?
1: Nein, der eigentliche Wehrdienst ist momentan freiwillig. Verpflichtend ist für 18-jährige Männer der Fragebogen der Bundeswehr. Männer ab dem Geburtsjahrgang 2008 müssen außerdem schrittweise zur Musterung, also zu einer Untersuchung. Frauen können da freiwillig teilnehmen. Eine sogenannte Bedarfswehrpflicht wäre zwar möglich, käme aber nicht automatisch. Darüber müsste der Bundestag erst in einem neuen Gesetzgebungsverfahren entscheiden.
0: Also bis dahin muss noch viel passieren, bis die Wehrpflicht wieder eingeführt wird. Aber trotzdem gibt es heute die Proteste. Bettina aus Würzburg hat uns schon direkt zur Charivari geschrieben. Sie wird da heute auf jeden Fall hingehen. Das Ganze nennt sich Schulstreik, aber wir wissen ja alle, unsere Schüler haben Schulpflicht. Das heißt, wenn da Schüler dabei sind, dann nur die Großen, die schon aus der Schulpflicht rausfallen, aber natürlich auch alle anderen, die gegen die Wiedereinführung der Wehrpflicht sind. Das werden wir uns heute mal angucken. 9:30, wie gesagt, eine Kundgebung auf dem Residenzplatz in Würzburg. Und was ihr von der Wehrpflicht haltet, könnt ihr uns gerne auch sagen. Per WhatsApp direkt zu Charivari.

0: Madonna hat ihn entdeckt und dann ist er so richtig durchgestartet. Das ist ein 90er-Klassiker hier bei Charivari. Nick Kamen. Es ist Freitagmorgen, 18 nach 8 und wie immer freitags schauen wir uns an, was ihr so am Wochenende machen könnt. Es starten heute ganz viele Kirchweih, die Wombacher Kirb, wir haben die Iphöfer Kirchweih oder auch die Kirchweih in Wiesentheid, die heute losgeht. Ihr könnt heute Abend nach Lohr in die Stadthalle zu einem schönen Pink Floyd Tribute-Konzert. Da spielen die Kings of Floyd. Dann startet morgen zum Beispiel der zweitägige Kulturherbst in Untereisenheim. Und die besten Tipps für den Sonntag hat Christina Panzer jetzt schon mal für euch.
1: Shopping am Sonntag, das geht beispielsweise beim Michaelismarkt in Neubrunn mit vielen Marktständen und lecker Essen oder bei der Iphöfer Kirchweih, die auch noch einen Rummelplatz mit dabei hat. Bei beiden sind die Geschäfte verkaufsoffen. Michaelifest wird in Gau-Rettersheim gefeiert und Kirchweih gibt's in Lindelbach mit Kunst und Kulinarisches und in Wiesentheid. Da steht ein Country- und Line-Dance-Abend mit der Band Nashville an. Flohmarkt-Fans sind beim Haus- und Hoftrödelmarkt in Hettstadt oder beim Dorfflohmarkt in Billingshausen richtig. Alternativ könnt ihr das Weinpicknick am historischen Weinberg Sternberg in Himmelstadt mit einem fantastischen Blick über das Maintal besuchen. Oder ihr sportelt und lauft mit beim Klosterseelauf in Trennfeld, ein Spendenlauf zugunsten des Kinderhospiz Sternenzelt.
0: Tina, vielen Dank für den Überblick und ihr bekommt den wie immer auch bei uns online auf meinscharivari.de.

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17: Guten Morgen, mein Franken. Hier ist das Charivari-Wetter. Auf drei sagen wir alle Danke, Arno. 1, 2, 3. Danke, Arno. Das ist das Hoch, was uns gerade schönes sonniges Wetter beschert. Zwar arschkalte Temperaturen zum Start in den Tag, aber gut. Aktuell sind es 3 Grad bei euch in Gemünden im Landkreis Main-Spessart, 5 Grad in Würzburg am Käppele. Aber es wird heute bis zu 21 Grad und bis weit in die neue Woche rein viel Sonnenschein, sogar Temperaturen über 25 Grad. Danke, Arno.
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19: Ich bin Christian Heider. Guten Morgen. Wie teuer wird das Würzburger Mainfrankentheater am Ende wirklich? Die Stadtverwaltung wird neue Zahlen dazu erst wie geplant am 7. Oktober offenlegen. Die Stadtratsfraktion von SPD und Volt wollte darauf bereits jetzt Antworten haben und hat ihren Antrag dazu aber in der Sitzung gestern nach langer Diskussion zurückgezogen. Zuvor hatte es Medienberichte gegeben, die Kosten könnten nochmals erheblich steigen, von den erst im Juli freigegebenen 135 auf bis zu 250 Millionen Euro. Der Antrag hatte gefordert, auch mal zu vergleichen, ob ein Abriss und Neuaufbau des Theaters nicht womöglich wirtschaftlicher sein könnte. Darüber war eine hitzige Diskussion entbrannt. Zuvor hat der Stadtrat gestern die Weichen für die Multifunktionsarena endgültig gestellt und die Baugenehmigung erteilt. Damit können die Planer Baufirmen suchen und theoretisch mit dem Bau starten. Das soll nächstes Jahr passieren. Allerdings hat die Bürgerinitiative Arena mit Augenmaß ein Bürgerbegehren auf den Weg gebracht. Ziel der Initiative ist es, die finanzielle Beteiligung der Stadt an der Multifunktionsarena platzen zu lassen. Da geht es um über 34 Millionen Euro. Die Unterschriftenlisten liegen aus. 5.000 braucht die Initiative, damit es zu einem Bürgerentscheid kommen könnte. In mehreren Städten in Deutschland sind heute Schulstreiks gegen die Wehrpflicht angekündigt, so auch in Würzburg und Schweinfurt. Dahinter steht die bundesweite Initiative Schulstreik gegen Wehrpflicht, die Aktionen in mehr als 100 Städten angekündigt hat. In Würzburg soll ab 9.30 Uhr eine Kundgebung am Residenzplatz stattfinden. Auch aus Schweinfurt sollen Teilnehmer kommen. In Schweinfurt selbst ist laut Stadt aber bislang keine Demo offiziell gemeldet. Der Bundestag soll heute über den neuen Tank

0: Tankrabatt abstimmen. Damit will die Regierung die Autofahrer wegen der hohen Spritpreise entlasten. Ab Oktober soll die Energiesteuer auf Benzin und Diesel bis Jahresende um 17 Cent pro Liter sinken. Nach Abstimmung im Parlament geht der Gesetzentwurf noch in den Bundesrat.
1: Christian, vielen Dank. Mehr aus Mainfranken steht bei uns im Web oder auch in der App. Jetzt guten Morgen auf die Straßen. Hier ist der Charivari-Verkehrsservice. Da sieht's richtig gut aus. Also, was wir diese Woche schon für Staus hatten wegen Baustellen, das bleibt im Moment alles aus. Schauen wir uns die Blitze an. Es wird geblitzt zwischen Lohr und Neustadt am Main bei der Abfahrt Rodenbach. Dann in Birkenfeld am Ortsausgang Richtung Marktheidenfeld. In Rottenbauer in der Lindenstraße, in Teilheim in der Ortsdurchfahrt Richtung Randersacker. In Würzburg in der Mainaustraße stadteinwärts und in Zell am Wasserwerk mit einem mobilen Blitzanhänger. Falls ihr mehr habt, ruft an 0800 30 80 700.
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0: So klingt euer Freitagmorgen bei Charivari, eurem Radio von hier. Und ich will heute mal wissen, seid ihr für die Multifunktionsarena in Würzburg oder dagegen? Also im Rathaus scheint wohl jeder dafür zu sein, weil da ist gestern der Bauantrag oder die Baugenehmigung erteilt worden im Würzburger Stadtrat. Allerdings formiert sich auch Widerstand gegen die Arena, gegen die Multifunktionsarena mit der Bürgerinitiative Arena mit Augenmaß. Denn die haben jetzt ein Bürgerbegehren auf den Weg gebracht. Heißt, bis Ende des Jahres müssen sie 5000 Unterschriften zusammenbekommen. Und wir wollten vom Sprecher der Initiative von Raimund Binder wissen, ob er glaubt, dass sie das hinkriegen.
1: Da bin ich ganz zuversichtlich. In der Demokratie ist es aber unabhängig, ob ich jetzt 100% von den Chancen überzeugt bin, wichtig, dass wir dem Bürger die Möglichkeit geben. Und ich bin ganz zuversichtlich, dass wir das schaffen, weil es gibt ganz viele Menschen, die sich bisher nicht geäußert haben. Geäußert haben sich immer die lautstarken Befürworter. Die anderen hatten kein Forum, um sich zu äußern. Ja? Und deswegen bin ich da zuversichtlich. Der Bürger muss das entscheiden, der Bürger soll das entscheiden. Und wenn er sich pro entscheidet, dann ist es gut. Und wenn er sich dagegen entscheidet, ist es für mich noch besser.
0: Also nochmal kurz zusammengefasst, die Initiative will nicht generell diese Multifunktionsarena verhindern. Sie wollen, dass die Stadt das Projekt finanziell unterstützt verhindern. Und sie wollen auch, dass es die Arena an einem anderen Platz und in kleiner gibt.

Und jetzt mal meine ganz persönliche Meinung dazu, weil ich sehe es ja am Beispiel mein Frankentheater. Die Renovierung soll jetzt nochmal deutlich teurer werden. Ich habe da was von 250 Millionen Euro gelesen, ist allerdings nicht bestätigt. Aber jetzt hat man ja schon so ein großes Finanzprojekt, wo man sieht, wenn was gebaut oder saniert wird, wie lange es dauert und wie viel teurer.

0: Das ist die neue von Michael Schulte, hier bei Charivari. 9:10 haben wir es. Und ich weiß nicht, welches Hobby eure Kinder so machen, aber könntet ihr euch vorstellen, dass sie mit 60 km/h einen Berg im Steigerwald runterrasen, mit nur wenigen Millimeter Platz zwischen dem Asphalt und ihrem selbstgebauten Fahrzeug, also einer Seifenkiste? Gerolzhofen am Rande des Steigerwalds im Landkreis Schweinfurt ist seit 70 Jahren ein Mekka des Seifenkistenrennens und die waren jetzt bei der WM in Österreich und haben da alle Rekorde gebrochen. Die haben 4 Titel geholt, 8 Medaillen mit nach Hause genommen und die 19-jährige Jana Brandt, die hat sogar ihren Weltmeistertitel verteidigt, heißt 2-mal in Folge geholt und heute Morgen will sie sich hier bei Charivari bei ihren Eltern bedanken.
1: Dass der Seifenkistensport ein absoluter Familiensport ist, bei dem die Familie eine riesige Rolle spielt, genauso wie bei uns. Denn ohne unsere Eltern wäre dieser Sport für uns überhaupt nicht möglich, da die Meisterschaften oftmals mehrere hunderte Kilometer von uns entfernt liegen. Und deswegen nochmal ein ganz großes Dankeschön an unsere Eltern und vor allem an unseren Vater, der oftmals bis in die Nacht an unseren Kisten schraubt und uns beim Rennen immer wieder ermutigt und daran erinnert, warum wir eigentlich diesen Sport machen.
0: Ach toll, oder? Also, wie gesagt, Gerolzhofen, die kennen sich mit Seifenkisten aus und haben jetzt richtig viele Titel geholt bei der WM in Österreich. Vielleicht auch dank Mama und Papa. 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Schönen Freitagmorgen zusammen.

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5: Guten Morgen, mein Franken. Hier ist das eiskalte Charivari-Wetter. Heute Morgen nur 3 Grad in Markt Einersheim im Kitzinger Landkreis, 5 Grad in Würzburg am Gut Heuchelhof. Aber die Sonne scheint ja schon und davon bekommen wir sehr viel in den Wochenendaussichten mit Charivari-Meteorologe Kai Zorn.
6: Super sonnig. Wir bekommen mit heute jeden Tag 11 Stunden Sonnenschein. Also heute am Samstag und Sonntag in Summe 33 Stunden. Örtliche Nebelfelder lösen sich auf und bis zum Nachmittag steigen die Temperaturen nach der kalten Nacht auf 18 bis 21 Grad. Und das ist erst der Anfang. Am Wochenende wird es wärmer. Morgen um die 23 und am Sonntag um und über 25 Grad gibt es. Und zu Wochenbeginn geht es sogar noch ein bisschen weiter rauf.
5: Kai, danke.
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9: Guten Morgen. Chinas Präsident Xi ist gerade in Washington. Bei einem Staatsbankett mit US-Präsident Trump betonte er, dass man sich noch nie besser verstanden habe. Von dem Termin ausgeschlossen waren wieder große US-Sender. Tina Eck.
10: Das Staatsdinner blieb weitgehend im Dunkeln. Wieder wurden Sender ausgeschlossen und TV-Berichterstattung blieb aus. Tech-Bosse saßen mit am Tisch, aber über die Inhalte der Gespräche wurde nichts bekannt. Auch vom Vier-Augen-Gespräch von Trump und Xi zuvor drang wenig nach außen. Konfliktstoff gibt es reichlich, aber es hieß nur, es sei ein großartiges Treffen gewesen.
9: Der Bundestag stimmt heute über den neuen Tankrabatt ab. Die Regierung will damit die Autofahrerinnen und Autofahrer wegen der hohen Spritpreise entlasten. Von Anfang Oktober bis Ende Dezember sollen die Steuern auf Benzin und Diesel um 17 Cent je Liter sinken. Nach der Abstimmung geht der Entwurf in den Bundesrat.
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11: Trotz der Krise in der Automobilindustrie steigen die Immobilienpreise in Würzburg und Schweinfurt weiter. Nach einer Analyse des Portals immowelt.de verteuerten sich Bestandswohnungen innerhalb eines Jahres in Würzburg um 6,3 und in Schweinfurt um 6,4%. In vielen anderen Regionen mit Automobil- und Zulieferindustrie drückt die Lage der Autobranche bereits auf die Preise. Vor allem in Norddeutschland. Die Experten sehen die süddeutschen Wirtschaftsräume aber weiter als robust an. Es war eine Weinlese im Rekordtempo. Nach 21 Lesetagen waren bei der GWF in Kitzingen-Repperndorf alle Trauben in diesem Jahr im Keller. Allein am 5. September wurde bei der GWF 1 Million Kilogramm Trauben verarbeitet. Auch das ein Rekord. Die Erntemenge ist etwa ein Drittel geringer als im letzten Jahr ausgefallen. Dafür ist die Qualität vielversprechend, so die GWF. Rund 2100 Winzer aus der Region liefern dort ihre Trauben ab.
5: Und das waren die Nachrichten um 9. Ihr könnt alles aus Mainfranken immer noch mal nachlesen bei uns im Web oder auch in der App. Hier ist der Charivari Verkehrsservice. Wir haben keine größeren Staus oder Unfälle. Bisschen stockend auf der B27 Veitshöchheim-Würzburg, weil die Abfahrt zur Veitshöchheimer Straße heute noch gesperrt ist. Aber das hält sich alles in Grenzen. Weniger als 5 Minuten. Da hatten wir schon deutlich mehr Chaos da an dieser Stelle. Es wird geblitzt heute Morgen zwischen Lohr und Neustadt an der zweiten Abfahrt nach Rodenbach. In Birkenfeld stehen sie am Ortsausgang Richtung Markt Heidenfeld, in Rottenbauer in der Lindenstraße, in Teilheim in der Ortsdurchfahrt Richtung Randersacker. Ein Blitzer in Würzburg in der Mainaustraße stadteinwärts und in Zell am Wasserwerk steht weiterhin der Blitzanhänger. Falls ihr mehr habt, ruft uns gerne an. 0800 30 80 700.
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1: Guten Morgen, ihr Lieben. Einen schönen Freitag wünsche ich.
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0: Wir machen euch wach am Freitagmorgen mit einem Rockklassiker mit Whitesnake. Das sind die 80er. Hier bei Charivari. 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
1: Ja, also ich trenne total zwischen Pelzig und mir und in meinem Privatleben gibt's den nicht so. Als ich für Dreisat mal so eine Serie gedreht habe und da hatten wir ein paar Drehtage in Frankfurt und da habe ich mir erlaubt, schon am Frühstückstisch in Mainz im Kostüm zu sitzen, um Zeit zu sparen, wenn ich dann nach Frankfurt fahre. Und da meinte mein Sohn, Papa, was soll das? Der Pelzig hat hier nichts verloren. So, also... Das trenne ich.
0: Aber es ist interessant, oder? Und deswegen meine Einschaltempfehlung für euch. Sonntag, Charivari, Hits und Helden. 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Erwin Pelzig. Hier bei Charivari in Hits und Helden. 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Bei uns auf der Homepage auf meinscharivari.de. Schönen Freitagmorgen jetzt mit eurem Radio von hier.

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1: Guten Morgen, mein Franken. Hier ist das Charivari-Wetter. Also die Sonne gibt jetzt so langsam Gas. Das heißt, es wird wärmer, aber halt langsam. 7 Grad ist jetzt der Höchstwert in Mainfranken. Wir messen ihn gerade in Eisingen im Würzburger Landkreis oder auch in Würzburg an der Talavera. Und unser Charivari-Meteorologe Kai Zorn hat die Aussichten.
2: Am Wochenende selber sind es so bis zu 26, 27 Grad. Am Sonntag, zu Wochenbeginn am Montag und Dienstag, dürften sogar 28, vielleicht 29 Grad drin sein. Wow. Das ist schon äußerst ungewöhnlich für diese Jahreszeit. Der heutige Tag ist dagegen verhältnismäßig kühl, in Anführungszeichen, mit 18 bis 21 Grad und viel, viel Sonnenschein.
1: Na, aber trotzdem schön. Kai, danke.
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4: Ich bin Christian Heider. Guten Morgen. Die Diskussion um die Kosten des Würzburger Mainfrankentheaters geht weiter. Neue Zahlen zur Sanierung will die Stadtverwaltung am 7. Oktober vorlegen. Einen Eilantrag von SPD und Volt hat der Stadtrat nach längerer Debatte gestern nicht behandelt, weil die Fraktion ihn zurückgezogen hat. Hintergrund sind Berichte, wonach die Kosten von zuletzt 135 auf bis zu 250 Millionen Euro steigen könnten. SPD und Volt wollten mehr Klarheit über die Entwicklung und auch prüfen lassen, ob ein Neubau günstiger wäre als die Sanierung. Andere Stadträte warnten jedoch vor möglichen Folgen für die Fördermittel des Freistaats. Der Stadtrat hat zudem grünes Licht für den Bau der Multifunktionsarena gegeben. Damit kann der Bau im nächsten Jahr starten. Die Arena-Planer können Baufirmen suchen. Allerdings könnte noch ein Dämpfer kommen. Die Initiative Arena mit Augenmaß hat ein Bürgerbegehren gestartet und sammelt Unterschriften. Ziel ist es, die städtische Förderung von 34 Millionen Euro für das Projekt zu stoppen. Mitinitiator Raimund Binder.
5: Der Standort ist völlig falscher an der Schweinfurter Straße. Die Finanzzusagen der Stadt sind nicht einzuhalten. Wir haben in der Stadt kein Geld mehr. Und klimatisch ist der Standort völlig falsch. Das zeigen auch die Gutachten.
4: Bis Jahresende will die Initiative 5000 Unterschriften sammeln. Dann könnte es zu einem Bürgerentscheid kommen. Zum Start in die neue Saison stehen für die Fitness First Würzburg Baskets gleich 2 Spiele an. Heute Abend empfangen sie die EWE Baskets Oldenburg. Zum ersten Heimspiel in der TecTec Arena los geht's um 20 Uhr. Am Sonntag folgt das Auswärtsspiel bei Ratio Farm Ulm. Beide Gegner haben ihre ersten Saisonspiele bereits gewonnen. Würzburg startet erst jetzt. Seit Monaten ächzt Deutschland unter hohen Spritpreisen. Heute soll der Weg freigemacht werden für einen neuen Tankrabatt. Der Bundestag stimmt über die Entlastungsmaßnahme für Autofahrer ab. Anschließend soll das Gesetz auch den Bundesrat passieren. Von Oktober bis Jahresende soll die Energiesteuer auf Diesel und Benzin um 17 Cent pro Liter gesenkt werden.
1: Christian, vielen Dank. Die Nachrichten aus Mainfranken gibt's ja auch immer noch mal auf meinscharivari.de oder auch bei uns in der App. Hier ist der Charivari-Verkehrsservice den ganzen Tag und den ganzen Morgen schon ohne größere Staus oder Unfälle. Und das ist auch aktuell der Fall. Ach, ist ja auch mal schön. Nach einer Woche so mit Chaos auf der B27 zum Beispiel. Schauen wir uns die Blitze an. Es wird geblitzt zwischen Lohr und Neustadt bei der Abfahrt Rodenbach. In Birkenfeld stehen sie am Ortsausgang Richtung Marktheidenfeld, in Rottenbauer in der Lindenstraße Richtung Stauffenbergstraße, in Teilheim in der Ortsdurchfahrt Richtung Randersacker, in Würzburg in der Mainaustraße stadteinwärts und in Zell am Wasserwerk immer noch der mobile Blitzanhänger. Ihr seid dran, falls es mehr gibt, ruft an 0800 30 80 700.
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1: Schönen Freitagmorgen, meine Frau sagt ja immer,

sprich Sachen nicht aus, weil dann passiert das Gegenteil. Jetzt habe ich gerade gesagt, keine Unfälle heute Morgen. Jetzt schauen wir doch nochmal in Charivari-Verkehrsservice. Der Andi meldet gerade in Lohr ein Unfall mit mehreren Fahrzeugen und zwar an der Kreuzung zwischen Westtangente und Südtangente. Wie gesagt, hier ein Unfall mit mehreren Fahrzeugen. Hätte ich doch nichts gesagt. Aber ich glaube da nicht dran. Ich hoffe, es ist nichts Größeres passiert. Wir halten euch da auf dem Laufenden. Einen guten Freitagmorgen mit Charivari, eurem Radio von hier.

0: 3:15. Christina Deininger ist schon im Studio. Bist schon in Wochenendlaune, oder?
1: Naja, so ein bisschen schon, ne? Ja. Ist ja auch eine Menge los und Wetter soll auch gut werden. Ja.
0: Stimmt, gutes Wetter. Was sind deine Empfehlungen fürs Wochenende oder vielleicht auch schon für heute?
1: Na, insgesamt heute startet ja der Kulturherbst des Landkreises Würzburg offiziell. Da geht es bis Mitte Oktober wirklich in über 100 Veranstaltungen, glaube ich. Da gibt es Ausstellungen, Lesungen, Konzerte und, und. Also für hohe Kultur ist auf jeden Fall in diesem Herbst bei uns in Mainfranken gesorgt. Aber ich bin ja mehr so Fan von Popkultur. Heute Nachmittag ist er ja zu Gast hier in Würzburg. Meet and Greet mit Bruce Danell bei Mömax in Würzburg. Bruce Danell, ihr wisst schon, ja, die Handtasche muss lebendig sein. Drama, Baby, Drama. Aber ich muss eigentlich nicht hin, weil ich habe ihn schon im Frühjahr am Flughafen zufällig mal getroffen.
0: Stimmt, das weiß ich noch aus deiner Instagram-Story. Und hast du den da nur fotografiert oder dich auch mit dem unterhalten?
1: Na, ich bin hingegangen und ich habe ihm gesagt, dass ich ihn toll finde und vor allem, dass er toll aussieht. Leute, der Mann ist im Rentenalter und der ist einfach ja wie eine Wachsfigur. Der sieht wirklich top aus und der strahlt auch diese positive Lebensenergie aus. Also ich finde, es würde sich lohnen, ihn mal kurz zu umarmen heute vielleicht.
0: Heute in Würzburg.
1: 17 Uhr im Mömax, ja.
0: Im Mömax, okay, alles klar. Ich habe noch einen Tipp, was ganz Außergewöhnliches. Am Sonntag in Ettleben, das ist bei Werneck. Und zwar für alle, ich sag mal, die gern Glücksspiel machen oder, anders formuliert, mit Scheiße Geld verdienen wollen.
1: Oh, jetzt bin ich gespannt.
0: Es gibt da ein Kuhfladen-Roulette. Das finde ich großartig. Also, da ist wirklich eine Kuh im Ring und du kaufst dir da verschiedene Felder. Und je nachdem, wo die hinscheißt, gewinnst du da was.
1: Bestimmt lustig. Sonne witzig, soll auch scheinen. Es wird sicherlich ein super Event werden. Viel Spaß euch allen.
0: Hoffentlich stinkt es nicht so. Aber hoffentlich macht es mich reich. Das ist doch mal ein Tipp. Wir haben mehr für euch auf meinscharivari.de und Christina natürlich auch für euch dann ab 10. 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Schönen Freitag.

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2: Aktuell sind es noch frische 11 Grad gemessen hier am Funkhaus in der Semmelstraße. Aber das ist schon mal mehr als 4 Grad, als ich hier heute früh angekommen bin. Ja, und es wird ja im Tagesverlauf ein bisschen wärmer. Da können wir uns auf jeden Fall drauf verlassen. Die Sonne scheint und die setzt sich hoffentlich durch und macht es dann bis 21 Grad warm bei uns. Morgen bis in die neue Woche gibt es dann jeden Tag viel Sonnenschein. Es wird deutlich wärmer, jetzt am Wochenende sogar mit Nachmittagswerten über der 25 Grad Marke.
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5: Ich bin Julia Wasilkow. Sogenannte Stolpersteine. Sie erinnern an NS-Opfer. Und genau die sollen künftig nicht mehr im sächsischen Heidenau verlegt werden. Ein entsprechender Antrag von Stadträten der AfD, der CDU und einem Bürgerbündnis wurde mehrheitlich beschlossen. Kritik an dem Beschluss kommt unter anderem vom Exekutivvizepräsidenten des Internationalen Auschwitz-Komitees Häubner. Er nannte die Mitwirkung der CDU-Abgeordneten einen Skandal. Schulstreik gegen Wehrpflicht. So heißt die Initiative, die Schülerinnen und Schüler in Deutschland heute aufgerufen hat, auf die Straße zu gehen. Insgesamt sind etwa 100 Demos geplant. Thomas Thonfeld.
6: Die Aktionen sollten so lange gehen, bis eine Wehrpflicht wieder vom Tisch ist, sagt Bela Breitner, Pressesprecher von Schulstreik gegen Wehrpflicht. Laut Gesetz werden alle jungen Männer ab Jahrgang 2008 gemustert. Das Ziel, Freiwillige zu gewinnen, weil die Bundeswehr mehr Soldaten braucht.
5: Autofahrer müssen vorerst weiter mit hohen Spritpreisen rechnen. Rohöl kostet aktuell knapp 106 Dollar je Barrel und damit rund 70% mehr als zu Jahresbeginn. Tanken und Heizen sind deutlich teurer geworden. Zur Entlastung soll heute der neue Tankrabatt beschlossen werden. Ab Donnerstag könnten Benzin und Diesel dadurch um 17 Cent je Liter günstiger werden. In München ist ein 7-jähriger Junge beim Spielen in einer Papiertonne eingesperrt worden. Der Deckel des Behälters ist zugefallen und ins Schloss gerutscht. Ein Freund konnte die Tonne nicht mehr öffnen und hat die Mutter des Jungen sowie einen Nachbarn zu Hilfe gerufen. Und die haben die Feuerwehr gerufen. Der Junge konnte schnell befreit werden.
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7: Weniger Babys, kürzere Wartelisten. Wer in Würzburg einen Kita-Platz sucht, hat derzeit deutlich bessere Chancen als noch vor wenigen Jahren. Nach Angaben der Stadt haben sich die Wartelisten nahezu halbiert. Gleichzeitig bleibt Würzburg bei den unter Dreijährigen Spitze in Bayern. Rund 50% der Kinder in dieser Altersgruppe werden betreut. Heute geht die Agrarministerkonferenz in Würzburg zu Ende. Bereits gestern haben rund 500 Landwirte vor dem Tagungsort in der Schweinfurter Straße demonstriert. Mit Plakaten wie Bürokratie tötet Bauern, Bürokratiewahn stoppen oder klare Herkunftsbezeichnung, ein Gewinn für alle, machten sie ihrem Ärger Luft. Viele Betriebe sehen ihre Existenz bedroht und fordern finanzielle Entlastung, mehr Unterstützung und weniger Bürokratie.
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2: Aktuell um 9:53. Vorsicht, momentan gibt's keine Störungsmeldungen. Schaut relativ ruhig aus, ihr kommt überall gut durch. Aber Vorsicht trotzdem, wenn ihr unterwegs seid zwischen Lohr und Neustadt am Main, an der Abfahrt Rodenbach wird geblitzt. Birkenfeld, Ortsausgang Richtung Markt Heidenfeld. Wir haben in Teilheim Richtung Randers Acker in der 30er-Zone ein. Zell am Main, der Blitzanhänger immer noch an der Haltestelle Wasserwerk beim Kloster Oberzell. Und Würzburg-Mainau-Straße, 30er-Zone, außerdem Rottenbauer-Lindenstraße. Wenn ihr noch was seht, gerne anrufen, kostenfrei unter 0800 30 80 700. Gute Fahrt.
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2: Einen schönen Freitag.

0: Elton John und Sad Songs hier bei Charivari an diesem Freitag, an dem ja auch aktuell demonstriert wird an der Residenz, sind Schüler und Schülerinnen zusammengekommen, um sich gegen die neue Wehrpflicht zu wehren und auf die Straße zu gehen. Das waren aber nicht allzu viele. Eine größere Lobby haben die Landwirte. Die waren nämlich gestern auf der Straße in Würzburg anlässlich der Agrarministerkonferenz. Rund 500 waren vor Ort gekommen und wir haben sie nach ihren Forderungen gefragt.
1: Wir wollen, dass die Landwirte gerecht bezahlt werden, die Dieselkosten wieder runterfallen, dass die Landwirte einigermaßen gut produzieren können und wo auch was übrig bleibt.
2: Schlichtweg einfach die Chancengleichheit der Landwirtschaft gegenüber ausländischen, sag ich mal, Mitbewerbern.
3: Gegen Agrarimporte aus dem Ausland, dass die Bauern von ihrem Zeug leben können und nicht ständige Zukunftsangst haben müssen.
4: Letztlich geht es einfach um mehr Freiheit am Hof, das Eigentum wieder vorne anzustellen und den Betriebsleitern, den Jungen auch die Freiheit zu lassen, da eine Zukunftsperspektive sich aufzubauen.
0: Ja, die Agrarministerkonferenz, die geht heute noch in Würzburg weiter. Momentan schaut es aber ruhig aus, keine großen Demozüge auf der Straße. Wir von Charivari halten euch auf dem Laufenden. Alle News, was gerade aktuell ist, gibt's natürlich auf meincharivari.de für euch. Und hier jetzt Faith No More mit Easy.

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13: Ja, immerhin schon 12 Grad. Es ist schon richtig hochgegangen hier bei uns in Mainfranken. In Würzburg am Marktplatz gemessen, 13 sind es bei euch. In Kleinlangheim und es geht auch hoch bis 18 und örtlich 21 Grad. Die Nebelfelder, die haben sich aufgelöst, die Sonne kommt durch. Ein paar dünne Wolken sind am Himmel. Von morgen bis in die neue Woche wird es tagsüber warm mit viel Sonnenschein und bis zu 25 Grad. Gut, die Nächte bleiben kühl.
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13: Kurz nach 10:30, Behinderungen in Lohr auf der Südtangente. Dort gibt es aktuell Sperrungen nach einem Unfall. Wir haben auch einen Blitzer zwischen Lohr und Neustadt am Main an der Abfahrt Rodenbach. Birkenfeld, Ortsausgang Richtung Marktheidenfeld, Vorsicht. Rottenbauer in der Lindenstraße und Zell am Main, Höhehaltestelle Wasserwerk. Das ist der Blitzanhänger am Kloster Oberzell. Wenn ihr noch was seht, einfach schnell anrufen. Kostenfrei natürlich unter 0800 30 80 700. Oder ihr schickt uns eine WhatsApp, die Nummer gibt's auf meincharivari.de.

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1: Der Herbst ist da und im Landkreis Würzburg fällt heute der Startschuss zum Kulturherbst. Bis Mitte Oktober gibt es überall spannende Veranstaltungen, Lesungen, Konzerte, Workshops, Ausstellungen. Ein buntes, abwechslungsreiches Programm erwartet euch. Heute zum Start könnt ihr zum Beispiel nach Ochsenfurt in die Stadtbibliothek. Dort liest Alke Katharine Zonn aus ihrem Buch Queen of Crime, Agatha Christie. Es geht um die Schöpferin der großen Ermittler wie Miss Marple und Hercule Poirot. Das ist wirklich ein schweres Wort. Ihr wisst schon, wen ich meine. Mit vielen Anekdoten und Humor. Los geht's um 19 Uhr in der Stadtbibliothek Ochsenfurt. Der Eintritt ist frei. Für alle, die lieber gut essen und feiern wollen, die Kirchweihzeit ist angebrochen. Unter anderem wird heute in Wiesentheid gefeiert, in Iphofen und natürlich in Wombach. Dort steht die Kirchweih, oder besser gesagt Kirp, diesmal ganz im Zeichen des Weltrekords. Es wird gefeiert, dass Wombach ja vor kurzem den größten Kloß der Welt gekocht hat. Morgen gibt es sogar einen Sektempfang am Weltrekordschild. Und für die Tanzwütigen unter euch lohnt sich ein Abstecher ab 19.30 Uhr in die Posthalle. Dort gibt es heute wieder den Midlife Club für alle junggebliebenen Musikfans. Wie immer Klassiker aus den 70ern, 80ern, 90ern bis heute. Zum Zurückbeamen in eure Jugend ist alles getan. Und wer auf Skurriles steht, in Höchberg in der Kulturscheune gibt es PowerPoint-Karaoke. 6 Comedians stellen völlig unbekannte Präsentationen vor. Live, unvorbereitet und mit vollem Einsatz. Ob absurde Businesspläne, wilde Wissenschaftstheorien oder skurrile Urlaubs-Dia-Shows. Alles ist möglich und genau das macht den Reiz aus. Und wenn ihr weitere Tipps braucht, dann klickt euch rein auf meincharivari.de. Da haben wir auch für Samstag und Sonntag für euch ausführlich unsere Wochenendtipps zusammengestellt.

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26: Mit Temperaturen, die langsam aber sicher hochgehen. Aktuell sind es 13 Grad in Würzburg gemessen am Vierröhrenbrunnen und bei euch in Lohr sind es auch schon fast 14 Grad. Die Sonne gibt sich die größte Mühe momentan. Ja, und in den nächsten Tagen geht das so weiter. Altweibersommerwetter erwartet uns mit Tagestemperaturen bis 25 Grad. Die Nächte bleiben kühl.
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27: Ich bin Gregor Jusemo.

0: Rosa. Bundestag und Bundesrat bringen am Nachmittag den nächsten Tankrabatt auf den Weg. Die Regierungspläne sehen vor, ab Oktober, also schon ab nächster Woche, die Steuern auf Benzin und Diesel um 17 Cent je Liter zu senken. Kritiker bemängeln, der Tankrabatt sei zu teuer und nicht zielgenau. Schülerinnen und Schüler protestieren heute dagegen, dass eine Wehrpflicht wieder eingeführt wird. Wie die Initiative Schulstreik gegen Wehrpflicht mitteilte, sind etwa 100 Demos geplant. Das Gesetz über den neuen Wehrdienst ist im Januar in Kraft getreten. Seitdem sind junge Männer ab Jahrgang 2008 zur Musterung verpflichtet. Sollten sich dadurch nicht genug Freiwillige für die Bundeswehr finden, könnte der Bundestag über eine Wehrpflicht entscheiden. Nach dem tödlichen Unfall an einem Fahrgeschäft auf dem Münchner Oktoberfest analysieren Ermittler jetzt zahlreiche Videos. Außerdem werden weiter Zeugen befragt. Es soll herausgefunden werden, wie der Sicherheitsmitarbeiter von der herunterfahrenden Gondel des Freefall Towers eingeklemmt und tödlich verletzt werden konnte. Chinas Präsident Xi ist gerade in Washington. Bei einem Staatsbankett mit US-Präsident Trump betonte er, dass man sich noch nie besser verstanden habe. Von dem Termin ausgeschlossen waren wieder große US-Sender. Tina Eck.
1: Das Staatsdinner blieb weitgehend im Dunkeln. Wieder wurden Sender ausgeschlossen und TV-Berichterstattung blieb aus. Tech-Bosse saßen mit am Tisch, aber über die Inhalte der Gespräche wurde nichts bekannt. Auch vom Vier-Augen-Gespräch von Trump und Xi zuvor drang wenig nach außen. Konfliktstoff gibt es reichlich, aber es hieß nur, es sei ein großartiges Treffen gewesen.
0: Im August ist ja Dolly Parton gestorben. Jetzt ist sie auf dem neuen Album von U2 zu hören. Carnaval de Luz ist das erste Album der Band mit neuem Material seit 9 Jahren. Es erscheint im November. Im Juni hatten U2-Sänger Bono und Dolly Parton ein Duett dafür aufgenommen.
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3: In vielen Regionen drückt die Krise der Autoindustrie bereits auf die Immobilienpreise. Sie sinken. Das zeigt eine Analyse des Portals Immowelt unter Städten mit Autoproduktion oder großen Zulieferbetrieben. In Würzburg und Schweinfurt ist davon aber bislang nichts zu spüren. Die Angebotspreise für Bestandswohnungen legten binnen eines Jahres in Würzburg um 6,3 und in Schweinfurt um 6,4% zu. Allgemein zeigen sich die entsprechenden Städte mit Automobilindustrie in Süddeutschland stabiler. Die Fitness First Würzburg Baskets starten an diesem Wochenende in die neue Saison. Zum Auftakt steht heute das erste Heimspiel gegen die EWE Baskets Oldenburg in der TecTec Arena an. Los geht es um 20 Uhr. Trainer Sasa Filipowski hat für die neue Spielzeit das Erreichen der Playoffs als Ziel ausgegeben. Am Sonntag sind die Würzburger dann bei Ratio Farm Ulm zu Gast. Beide Gegner haben ihre ersten Saisonspiele bereits gewonnen.
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4: Und da um 11:03 schauen wir auf die Straßen. Da sieht's aktuell relativ ruhig aus. Allen unterwegs eine gute und sichere Fahrt. Es wird aber geblitzt zwischen Lohr und Neustadt an der Abfahrt Rodenbach, Birkenfeld Ortsausgang Richtung Markt Heidenfeld und Zell am Main, Kloster Oberzell, Höhehaltestelle Wasserwerk. Steht der Blitzanhänger. Wenn ihr noch was seht, dann gerne Bescheid sagen. 0800 30 80 700.
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4: Schönen Freitag.

Texas und Summer Sun hier bei Charivari an diesem Freitag, an dem ja einiges sich tut in der Würzburger Stadt. Gestern ist ja im Stadtrat die Baugenehmigung für die neue Multifunktionsarena erteilt worden und während

0: im Rathaus noch beraten wurde, hatte sich schon neuer Widerstand formiert. Die Bürgerinitiative Arena mit Augenmaß hat nämlich gleichzeitig gestern ein Bürgerbegehren auf den Weg gebracht. Das Ziel, verhindern, dass die Stadt das Projekt finanziell unterstützt. Ein Bürgerentscheid möglichst bald. Warum jetzt dieses Bürgerbegehren? Raimund Binder ist Sprecher der Arena mit Augenmaß.
1: Ja, bis Sommer hatte man gedacht, dass tatsächlich aufgrund der nicht vorhandenen Finanzen das Projekt sich erledigt. Das ist aber nicht so. Es wird durchgedrückt mit Schulden. Und deswegen muss man jetzt was tun als Bürger. Ja, das ist nur sicherlich spät. Das Grundstück ist aber tatsächlich nur bedingt gekauft, denn es hängt an dem Haushalt. Und wenn der Haushalt es nicht hergibt, wogegen wir ja jetzt angehen, dann ist auch das Grundstück nicht gekauft. Ja, und von daher, es ist für die Bürger ist es jetzt die letzte Chance.
0: Ja, und insgesamt will die Arena mit Augenmaß gar keine Arena generell verhindern. Sie soll nur eben nicht diese Ausmaße haben, so Raimund Binder.
1: Ja, das sagen wir auch schon die ganzen letzten Jahre, dass wir für eine kleinere Arena sind. Es gibt andere Standorte, die sind auch zum Teil ja geprüft. Also hinter den Bahngleisen, WVV-Gelände, wäre so ein Standort, aber kleiner, mit wesentlich weniger Aufwand.
0: Tja, jetzt wurde das gestern erst beschlossen. Jetzt ist es schon wieder in Frage gestellt. 5000 Unterschriften werden benötigt. Das Ganze startet ab sofort. Überall in Geschäften liegen Unterschriften aus. Und am Wochenende werden sicher auch Infostände in der Stadt zu finden sein mit Listen. Und wenn diese 5000 Unterschriften zusammengekommen sind, ja, dann gibt es einen Bürgerentscheid. Ja, und dann könnte das Projekt Multifunktionsarena mit Platz für rund 7000 Menschen eventuell doch noch mal ins Stocken geraten. Hier ist ein Status Quo mit What You're Proposing auf Charivari. Wenn es was Neues gibt, ihr erfahrt es bei uns und auf meinscharivari.de.

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4: Aktuell mit Temperaturen schon so an der 15-Grad-Marke überall in Mainfranken. Es geht heute noch hoch auf 18 bis 21. Und dazu gibt es viel Sonnenschein. Es geht in eine sternklare Nacht mit Nebelschwaden und wieder Temperaturen, ja, so knapp über oder unter dem Gefrierpunkt. Bodenfrostgefahr besteht. Es wird also empfindlich frisch, aber dann kommt der Altweiber-Sommer. Tagsüber werden die nächsten Tage richtig schön mit viel Sonnenschein und nur wenigen Wolken und vor allem Temperaturen, die an die 25 Grad rankommen.
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16: Ich bin Christian Haider. Schülerinnen und Schüler wollen heute auf die Straßen gehen, um gegen eine mögliche Wehrpflicht zu demonstrieren. Wie die Initiative Schulstreik gegen Wehrpflicht mitgeteilt hat, sind bundesweit etwa 100 Demos geplant. Man wolle so lange streiken, bis eine Wehrpflicht vom Tisch sei, sagte eine Sprecherin der Initiative. Großer Zulauf.

0: auf ist bei der Demo aber ganz offenbar nicht.
1: Knapp 70 Menschen haben sich zunächst auf dem Residenzplatz in Würzburg versammelt und sind dann durch die Innenstadtstraßen gezogen. Also von einem flächendeckenden Schulstreik kann keine Rede sein. Augenscheinlich waren einige der Teilnehmerinnen und Teilnehmer aus dem Schulalter bereits raus.
2: Weil ich das richtig finde, weil ich finde, dass man sich dagegen wehren muss.
3: Ich gehe wieder in die Schule, also ist ein guter Grund, auch mal dagegen zu streiken.
4: Ja, weil ich auch gegen die Kriegsverbreitung bin.
5: Wir sind heute da, weil wir ganz klar sehen, dass natürlich die Aufrüstung nicht einfach so kommt, sondern weil unsere Herrschenden aufrüsten müssen, um ihre Interessen zu vertreten.
3: Ich bin heute hier, weil ich die Leute unterstütze, die jetzt hier drohen, eingezogen zu werden. Und ich bin hier, weil ich gegen Militarisierung und gegen Krieg bin.
1: Ob sich aus der eher überschaubaren Kundgebung tatsächlich noch der große angekündigte Schulstreik entwickelt, das wird sich heute Mittag zeigen. Für 13 Uhr ist nämlich eine zweite Kundgebung auf dem Residenzplatz angekündigt.
0: Dankeschön, Leon Wagner.
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6: Es ist kurz nach 11:30. Wir schauen auf die Straßen und da aktuell gibt es keine größeren Störungsmeldungen. Schaut ganz ruhig aus momentan. Wenn ihr was seht, gerne anrufen natürlich. Unter 0800 30 80 700 könnt ihr Staus melden, aber eben auch Blitzer. Und da steht schon einer länger in Zell am Main am Kloster Oberzell, Höhehaltestelle Wasserwerk. Das ist der Blitzanhänger. Wenn ihr noch was seht, wie gesagt, einfach Bescheid geben. Gerne auch per WhatsApp direkt hier ins Studio.
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0: 90er Klassiker hier bei Charivari The Wharf und Bittersweet Symphony. Ja, wir sind angekommen im Herbst. Ja, man sieht schon die ersten großen Vogelschwärme in den Süden abziehen. Über den Feldern sammeln sich die Stare, die Kraniche und dann sehen wir's richtig voll. Aber längst nicht alle Vogelarten fliegen jetzt los. Ein paar überwintern eben auch bei uns. Aber wieso bleiben manche Vögel hier?
1: Ob ein Vogel in den Süden fliegt, hängt vor allem von Nahrung, Kälte und Risiko ab. Der Flug spart zwar die kalten Temperaturen, kostet aber jede Menge Kraft und ist gefährlich. Hier bleiben kann sich deshalb lohnen, vor allem dann, wenn die Winter mild sind und genügend Futter da ist. Außerdem sind diejenigen, die nicht wegfliegen, dann im Frühjahr früher am Brutplatz. Deshalb überwintern zum Beispiel immer mehr Stare, Amseln oder auch einzelne Störche bei uns. Das Zugverhalten kann sich also ändern, und zwar durch mildere Winter, Erfahrung und das Lernen von anderen Vögeln.
0: Ja, und das ist spannend. Alles bleibt im Wandel. Hier auf Charivari gibt's aber gewohnt wunderbare Klassiker für euren Freitag. Hier die Spider-Murphy-Gang.

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14: Aktuell sind es 15 Grad gemessen am Hauptbahnhof in Würzburg, knapp 16 bei euch in Eußenheim im Landkreis Main-Spessart. 18 bis 21 bekommen wir im Laufe dieses Freitags. Mit viel Sonne geht es dann in einen klaren Abend und in eine sternenklare Nacht mit Nebel. Dann geht es wieder runter auf 5 bis 1 Grad. Teilweise kann es Bodenfrost geben.

0: Morgen scheint die Sonne bei bis zu 25 Grad und so geht es dann auch in den Sonntag und die nächste Woche wahrscheinlich weiter.
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2: Ich bin Gregor Jusse Moser. Volkswagen ruft in Deutschland knapp 900.000 Autos zurück. Der Grund ist eine Schraube an der Lenkung, die rosten und im schlimmsten Fall brechen kann. Dadurch könnte die Lenkung komplett ausfallen. Betroffen sind unter anderem die Modelle Golf, Tiguan, Touran und Caddy. Die Schraube wird in der Werkstatt kostenlos ausgetauscht. Um Autofahrer wegen der hohen Spritpreise zu entlasten, wollen Union und SPD im Bundestag heute einen neuen Tankrabatt beschließen. Von Anfang Oktober bis Ende Dezember sollen die Steuern auf Benzin und Diesel um 17 Cent je Liter gesenkt werden. Schon verabschiedet hat der Bundestag das neue Bundespolizeigesetz. Damit bekommt die Polizei mehr Befugnisse zur Bekämpfung von Extremismus und Schleuserkriminalität. Sparen statt shoppen. Im September hat das Konsumklima laut Marktforschungsinstitut GfK einen herben Dämpfer erlitten. Mehr von Fiona Reinhardt.
3: Die Neigung zum Sparen ist so hoch wie seit der Finanzkrise 2008 nicht mehr, so die Konsumforscher. Gleichzeitig seien die Erwartungen an die Einkommensaussichten stark gesunken. Vor allem die hohen Energiepreise sorgen für Verunsicherung bei vielen Menschen. Deswegen rechnen die meisten damit, dass sie in den nächsten Monaten weniger kaufen werden. Außerdem werden sich wohl auch viele mit größeren Investitionen zurückhalten.
2: Schulstreik gegen Wehrpflicht, heißt es heute in vielen deutschen Städten. Bundesweit wollen Schülerinnen und Schüler gegen eine mögliche Wehrpflicht protestieren. Seit Januar gilt ja ein neuer Wehrdienst. Seitdem sind junge Männer ab Jahrgang 2008 dazu verpflichtet, sich mustern zu lassen. Falls dadurch nicht genügend Freiwillige für die Bundeswehr zusammenkommen sollten, könnte wieder eine Wehrpflicht eingeführt werden. Extreme Hitze schadet Hummeln erheblich, das haben Forschende der Uni Regensburg herausgefunden. Bei Temperaturen bis 38 Grad seien im Labor bis zu 30% der Puppen gestorben. Überlebende Tiere hätten oft verkrüppelte Flügel oder Antennen und ein verdoppeltes Sterberisiko. Das könnte laut den Forschenden die Bestäubung von Nutzpflanzen gefährden.
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4: Trotz der Krise in der Automobilindustrie steigen die Immobilienpreise in Würzburg und Schweinfurt weiter. Nach einer Analyse des Portals immowelt.de verteuerten sich Bestandswohnungen innerhalb eines Jahres in Würzburg um 6,3 und in Schweinfurt um 6,4%. In vielen anderen Regionen mit Automobil- und Zulieferindustrie drückt die Lage der Autobranche bereits auf die Preise. Vor allem in Norddeutschland. Die Experten sehen die süddeutschen Wirtschaftsräume aber weiter als robust an. Es war eine Weinlese im Rekordtempo. Nach 21 Lesetagen waren bei der GWF in Kitzingen-Repperndorf alle Trauben in diesem Jahr im Keller. Allein am 5. September wurde bei der GWF 1 Million Kilogramm Trauben verarbeitet. Auch das ein Rekord. Die Erntemenge ist etwa ein Drittel geringer als im letzten Jahr ausgefallen. Dafür ist die Qualität vielversprechend, so die GWF. Rund 2100 Winzer aus der Region liefern dort ihre Trauben ab.
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0: 4:12, Achtung auf der A3, Würzburg Richtung Nürnberg zwischen Geiselwind und Schlüsselfeld. Defekter PKW blockiert den Standstreifen. Es wird geblitzt aktuell in Gerbrunn, in der Hauptstraße und in Zell am Main. Da steht noch der Blitzanhänger am Kloster Oberzell. Höhehaltestelle Wasserwerk. Wenn ihr noch was seht, einfach anrufen 0800 30 80 700. Gute Fahrt.
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0: Einen schönen Mittag euch.

0: Fleetwood Mac hier bei Charivari. Oh, Diane. Naja, jetzt heißt's eher Otina, denn Tina Panzer aus dem Charivari-Team, die ist die Herrin über unsere Wochenendtipps. Sie stöbert und recherchiert und hat wieder das Beste für euch rausgepickt. Was ist denn morgen am Samstag alles so los bei uns?
1: Für Fans der Handwerkskunst längst ein fester Termin im Jahr. Klein Montmartre auf der Leonhard-Frank-Promenade in Würzburg mit vielen Ausstellern, die ihre Unikate präsentieren. Alternativ könnt ihr zum dritten Handmade-Herbstmarkt nach Hafenlohr oder eben zum Töpfer

0: Supermarkt nach Sommerhausen. Hier findet ihr neben Gebrauchskeramik auch Töpfereien für den Garten wie Brunnen und Feuerschalen und auch Schmuck und vieles mehr aus Ton. Herbst ist natürlich auch Bremserzeit und den könnt ihr beispielsweise beim federweißen Herbst im Divino Nordheim, beim Frickenhäuser Bremserfest oder beim Estenfelder Kelterfest genießen. Kultig wird mit Sicherheit der Fredel-Fesel-Abend mit Gary Gerspitzer in der Kulturscheune Höchberg und wer herzhaft lachen möchte, sollte zum Kabarett mit Luba und Babo in Posselsheim.
1: Klingt super, wenn ihr sagt, was war das nochmal und was ist am Sonntag los? Dann klickt euch rein auf meinscharivari.de.

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3: 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Und am 26., am Samstag davor, haben wir ein Miele Live-Kochen bei uns im Haus, bei dem neben der Erklärung verschiedener Geräte auch alles, was gekocht wird, kostenlos verkostet werden darf. Das heißt, es ist für jeden was dabei.
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5: Und da sind's knapp 16 Grad aktuell am Juliusspital, 17 bei euch in Brixenstadt im Landkreis Kitzingen. Jo, 18 bis 21 können wir heute Nachmittag noch bekommen. Dazu gibt's viel Sonne, ein paar Wolken am Himmel. In der Nacht wird's dann klar, nebelig und kalt. 5 bis 1 Grad die Tiefstemperaturen, es kann Bodenfrost geben. Morgen kommt aber die Sonne raus und dann wird's richtig schön bei uns in Mainfranken. Der Altweibersommer ist dabei bis zu 25 Grad.
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6: Ich bin Christoph Schmidt. Es soll ein Neubau mit Strahlkraft für die ganze Region werden. Der Würzburger Stadtrat hat gestern die Baugenehmigung für die Multifunktionsarena erteilt. Damit sei ein wichtiges Etappenziel erreicht worden, freuen sich die Verantwortlichen des Großprojekts. Sie wollen nun die nächsten Schritte für den Baubeginn einleiten, der im kommenden Jahr sein soll. Parallel läuft noch bis zum 5. Oktober die Bewerbungsfrist für mögliche Betreiber der Arena. Auf Bahnfahrer im Raum Main-Spessart kommen im November größere Einschränkungen zu. Die Bahn bündelt Bauarbeiten auf der Strecke zwischen Gemünden und Aschaffenburg. Deswegen wird die Strecke vom 9. November bis 12. Dezember voll gesperrt. Während der Sperrung werden unter anderem rund 40 Kilometer Schienen ausgetauscht. Insgesamt investiert die Bahn für die Sanierung rund 23 Millionen Euro. Regionalbahnen und Expresse werden in dieser Zeit durch Busse ersetzt. Die Züge im Fernverkehr werden zwischen Hanau und Würzburg umgeleitet. Dadurch verlängert sich die Fahrzeit um 45 Minuten. In der Fußball-Regionalliga will der TSV Aubstadt den Schwung aus dem Toto-Pokal mit in die Liga nehmen. Unter der Woche hatten die Grabfelder überraschend die Würzburger Kickers aus dem Pokal geworfen. Dieses Selbstbewusstsein wollen sie auch morgen mit in die Auswärtspartie bei den Amateuren von Bundesligist Augsburg nehmen. Schweinfurt 05 hat an diesem Wochenende spielfrei, genauso wie die Würzburger Kickers in Liga 3. VW ruft in Deutschland knapp 900.000 Autos zurück. Der Grund ist eine Schraube an der Lenkung, die rosten und im schlimmsten Fall brechen kann. Dadurch könnte die Lenkung komplett ausfallen. Betroffen sind unter anderem die Modelle Golf, Tiguan, Touran und Caddy. Die Schraube wird in der Werkstatt kostenlos getauscht.
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5: Es ist 4 Minuten nach 12:30 auf der A3 Würzburg Richtung Nürnberg. Behinderungen zwischen Geiselwind und Schlüsselfeld. Hier steht ein defekter Pkw auf dem Standstreifen. Ansonsten keine Störungsmeldungen. Blitzer aktuell noch in Gerbrunn. In der Hauptstraße, wenn ihr noch was seht, einfach anrufen. 0800 30 80 700.
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0: Und aktuell haben sie richtig abgesahnt bei der jüngsten Weltmeisterschaft in Österreich. Da gab es 4 Titel, 8 Medaillen. Also da ist richtig, richtig viel los gewesen. Und das hat schon Tradition. Wir haben mit Jana Brandt gesprochen. Sie ist 19 und ist wirklich absolute Seifenkisten-Profifahrerin. Ich persönlich finde das Ganze ja ganz schön gefährlich. Jana kann uns aber beruhigen. Wie gefährlich ist es denn?
1: Gefährlich ist das Ganze eigentlich überhaupt nicht. Ich meine, ich habe jetzt auch eine Digi-Kiste, die sind ja alle aus Carbon. Das heißt, die sind sehr stabil. Man hat auch einen Helm auf. Und natürlich ist die Strecke auch abgesichert. Das beginnt ja auch schon vorm Rennen, wenn wir Bremstests machen, um einfach nochmal zu schauen, dass die Kiste auch wirklich so läuft, wie sie laufen sollte. Ich kann mich da nicht beschweren. Ich finde es eigentlich einen ziemlich sicheren Sport. Klar, ein gewisses Restrisiko besteht immer, aber ich würde sagen, dass es beim Seifenkistensport sehr gering ist.
0: Ja, und in Gerolzhofen fahren ja wirklich alle Altersklassen auch Seifenkisten. Es gibt 8-9-Jährige und es gibt auch 68-jährige Fahrer und Fahrerinnen. Also da ist wirklich Seifenkisten das Ding der Stunde. Wir sagen herzlichen Glückwunsch und hoffen, dass der Sport vielleicht noch in anderen Ortschaften groß wird. Jetzt gibt's erstmal Spandau Ballet hier bei Charivari.

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13: Aktuell sind es 16 Grad, gemessen hier am Funkhaus in der Semmelstraße, 17 bei euch in Marktheidenfeld im Landkreis Mönchspessart. Wir gehen noch auf 18, vielleicht sogar über 20 hoch im Sonnenschein heute. In der Nacht allerdings bei sternenklarem Himmel geht es runter auf 5 bis 1 Grad, teilweise sogar darunter, kann Bodenfrost geben. Morgen kommt die Sonne aber wieder raus. Der Altweibersommer sagt Hallo am Samstag mit bis zu 25 Grad.
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15: Ich bin Gregor Jose Moser. Kindergeld zu bekommen soll künftig leichter werden. Nach dem Bundestag hat auch der Bundesrat einem entsprechenden Gesetz zugestimmt. So soll der Antrag entfallen und die

0: Leistung automatisch ausgezahlt werden. Voraussetzung ist, dass alle nötigen Informationen vorliegen und keine Zweifel am Anspruch bestehen. Eingeführt wird die Regel im kommenden Jahr in 2 Schritten. Volkswagen und Audi rufen allein in Deutschland über 900.000 Fahrzeuge zurück wegen eines möglichen Defekts an der Lenkung. Nach Angaben des Kraftfahrtbundesamtes kann ein Schraubenabriss im schlimmsten Fall zu einem Ausfall der Lenkung führen. Betroffen sind die Modelle Tiguan, Touran, Golf und Caddy, die zwischen 2013 und 2024 produziert wurden, sowie der Audi Q3 aus dem Produktionszeitraum zwischen 2017 und 2024. Schulstreik gegen Wehrpflicht. So heißt die Initiative, die Schülerinnen und Schüler in Deutschland aufgerufen hat, auf die Straße zu gehen. Insgesamt sind für heute rund 100 Demos angesetzt. Thomas Thronfeld.
1: Die Aktionen sollten so lange gehen, bis eine Wehrpflicht wieder vom Tisch ist, sagt Bela Breitner, Pressesprecher von Schulstreik gegen Wehrpflicht. Laut Gesetz werden alle jungen Männer ab Jahrgang 2008 gemustert. Das Ziel, Freiwillige zu gewinnen, weil die Bundeswehr mehr Soldaten braucht.
0: Das war eine richtige Turbo-Weinernte. Frankens Winzer haben in diesem Jahr so früh und so schnell wie noch nie ihre Trauben geerntet. Der Ertrag fällt mit durchschnittlich 55 Hektolitern je Hektar aber eher mager aus. Im Vorjahr waren es noch 72. Grund sind Trockenheit und Hitze. Trotz steigender Kosten dürften die Preise aber stabil bleiben. Die Fußballer Jamal Musiala und Kai Havertz reisen von der Nationalmannschaft ab. Grund dafür sind bei beiden Muskelverletzungen. Musiala konnte deshalb gestern beim 1:1 gegen die Niederlande gar nicht spielen. Havertz musste nach etwa einer halben Stunde ausgewechselt werden. Bundestrainer Jürgen Klopp holt deshalb Florian Wirtz und Jonathan Burkhardt früher als geplant dazu.
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3: Gut 2 Monate nach einem Uhrenraub in Würzburg sitzt ein Mann in U-Haft. Ermittlungen hatten den Verdacht gegen den 28-Jährigen erhärtet. Die geklaute Armbanduhr im Wert von einigen 100 Euro wurde sichergestellt. Der Mann soll im Juli einen gleichaltrigen Mann vor dem Bahnhof kennengelernt haben und wenig später im Ringpark dann die Uhr geraubt haben. In mehreren Städten in Deutschland sind heute Schulstreiks gegen die Wehrpflicht angekündigt, so auch in Würzburg und Schweinfurt. Dahinter steckt die bundesweite Initiative Schulstreik gegen Wehrpflicht, die Aktionen in über 100 Städten angekündigt hat. Bei der Demo in Würzburg am Vormittag war die Teilnahme aber überschaubar. Gerade mal 70 Personen waren gekommen.
4: Und weitere Nachrichten gibt's im Netz und in unserer Charivari-App.
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4: Aktuell um 4:04 auf der A3 Frankfurt Richtung Würzburg zwischen Bessenbach-Walderschaff und Weibersbrunn. Defekter LKW blockiert Standstreifen und rechte Spur. Wir haben auf der A3 Würzburg Richtung Nürnberg zwischen Geiselwind und Schlüsselfeld einen defekten PKW auf dem Standstreifen. Im Stadtverkehr Würzburg gibt es stockenden Verkehr auf dem Stadtring Süd und aktuell rund um den Berliner Ring, vor allem von Ludwigstraße aus kommend und Richtung Haugering. Ja, und ansonsten wird geblitzt. Einmal in Gerbrunn in der Hauptstraße und Höchberg in der Bürgermeister-Seubert-Straße. Wenn ihr noch was seht, einfach anrufen 0800 30 80 700.
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4: Einen entspannten Freitag euch.

Madonna hier bei Charivari an eurem Freitagmittag, an dem die Sonne scheint über Mainfranken. Und ich kann euch versichern, die Sonne wird auch die nächsten Tage scheinen bei uns hier in Mainfranken. Und es wird ein wunderschönes Wochenende, an dem ihr viel unternehmen könnt, an dem ihr aber natürlich auch im Garten wunderbar

0: entspannen könnt oder auf eurer Terrasse, auf eurem Balkon und vielleicht brunchen am Sonntag zwischen 11 und 13 Uhr, perfekte Brunchzeit. Da solltet ihr auf jeden Fall Charivari mit einschalten, denn da gibt's wieder eine neue Ausgabe Hits und Helden und ich spreche am Sonntag mit einem ganz besonderen Kabarettisten, der eigentlich besser unter seinem Alter Ego Erwin Pelzig bekannt ist, Frank Markus Barwasser. Er ist wirklich weit über die Grenzen Mainfrankens hinaus bekannt, durchs Radio und natürlich auch durch seine Fernsehsendungen Pelzig hält sich oder auch Neues aus der Anstalt. Er ist in Würzburg geboren und aufgewachsen, aber lebt schon lange in Mainz. Ich habe ihn natürlich gefragt, wie schaut er denn auf die Heimat?
1: Also ich schaue auf Würzburg mit einem sehr liebenden Blick, muss ich sagen. Ich finde, dass die Stadt sich wahnsinnig gut entwickelt hat, insbesondere in den letzten 20 Jahren, in denen ich nicht mehr hier lebe. Vorher haben wir viel über Würzburg gelästert, piefig, spießig, langweilig und inzwischen ist Würzburg so lebendig und so geradezu mediterran geworden. Das Leben findet so im Freien statt. Meine Eltern leben ja beide nicht mehr. Ich habe jetzt nicht mehr sehr viele Verbindungen nach Würzburg, aber ich finde es wirklich eine ganz attraktive Stadt geworden. War es nicht immer. Also in meiner Jugendzeit war das nicht so dolle, aber jetzt... Also vielleicht idealisiere ich es auch ein bisschen jetzt mit diesem distanzierten Blick, ne, den ich auf die Stadt habe. Aber ich mag Würzburg sehr. Also ich kann jetzt gerade mal nichts Schlechtes sagen.
0: Ja, wer sagt schon was Schlechtes über Würzburg? Mehr von Frank Markus Barwasser, alias Erwin Pelzig, gibt's in der neuen Folge Hits und Helden am kommenden Sonntag hier bei uns auf Charivari von 11 bis 13 Uhr. 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
27: Wir gehen stramm auf die 18 Grad zu. Überall in Mainfranken bis 21 warm werden kann's heute. Dazu gibt's viel Sonnenschein in der Nacht dann. Allerdings bei sternenklarem Himmel wieder kalte Temperaturen. Im Nebel geht's runter auf 5 bis 1 Grad. Teilweise kann's Bodenfrost geben. Aber der Nebel verzieht sich und der Frost auch. Und morgen kommt dann die Sonne raus bei bis zu 25 Grad.
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27: Achtung auf der A3, Frankfurt Richtung Würzburg. Zwischen Marktheidenfeld und Wertheim-Lenkfurt gab es einen Unfall. Hier ist der Standstreifen blockiert. Ansonsten im Stadtverkehr Schweinfurt gerade rund um den Haugering, Berliner Ring, Ludwigstraße, die üblichen verdächtigen Staus im Feierabendverkehr am Freitag, im verfrühten Feierabendverkehr. Geblitzt wird außerdem Gerbrunn in der Hauptstraße und Höchberg-Bürgermeister-Seubert-Straße. Wenn ihr noch was seht, gerne anrufen 0800 30 80 7.

0: Sophie B. Hawkins hier bei Charivari am Freitagnachmittag. Right beside you. Es ist Freitag, es ist der 25. September und ich habe mal nachgeschaut. Heute ist Tag des deutschen Butterbrotes. Ja, ein deutsches Kulturgut, auch in Österreich. Vor ein paar Wochen gab es ja eine Riesenmeldung aus Amerika. In New York, in Manhattan, hat eine österreichische Bäckerei eine Filiale eröffnet. Da kostet der Laib Brot $60. Christian Schwarz aus dem Charivari-Team ist da. Würdest du das bezahlen dafür?
1: Nee, dazu verdiene ich zu wenig.
0: Ja, aber eine Scheibe Butterbrot gibt es da ganz günstig, nämlich nur für $14. Das sind so 12,50 Euro. Bist du Fan von Butterbrot?
1: Grundsätzlich ja, jetzt aber nicht unbedingt von österreichischem Butterbrot in den USA. Da würde ich wahrscheinlich was anderes nehmen, aber generell ja ein Butterbrot. Wer ist da kein Fan von?
0: Naja, es kommt ja auf das Brot an. Und dieses Brot in dieser Rye-Bäckerei ist ja was ganz Besonderes. Und jetzt kommt's. Teile des Backofens kommen aus unserer Region, oder?
1: Aus Arnstein bei Miewe. Gut, alle guten Backöfen kommen von Miewe, das weiß man. Da sind wir Lokalpatrioten. Und dementsprechend natürlich auch der fast teuerste Butterbrot der Welt.
0: Absolut. Da lohnen sich die 12,50 Euro. Und jetzt noch die wichtige Frage. Nutella mit oder ohne Butter?
1: Natürlich mit Butter.
0: Ja, auf jeden Fall. Sind wir uns einig. Hier sind Opus und Life is Life. Und gleich geht's weiter mit Christian Blecki-Schwarz.

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13: Wir haben aktuell 17 Grad in Große Langheim und fast 18 Grad in Würzburg. Insgesamt kann es heute sonnig bei 21 Grad noch werden. Aktuell haben wir schon viel Sonnenschein und am Nachmittag gibt es auch nur ein paar ganz, ganz harmlose Wolken. Der Charivari-Wettertrend, morgen am Samstag viel Sonne bei bis zu 25 Grad und auch von Sonntag bis in die neue Woche rein viel Sonnenschein und wenige Wolken. Und es wird sogar wieder noch etwas wärmer.
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14: Ich bin Gregor Jose Moser. Nach der Geburt eines Kindes sollen Eltern in vielen Fällen keinen Kindergeldantrag mehr stellen müssen. Sie sollen das Geld bekommen, sobald das Kind eine Steuer-ID hat und der Familienkasse eine Kontoverbindung vorliegt. Auch der Bundesrat hat dem jetzt zugestimmt. Mehr von Fiona Reinhardt.
15: Das Ganze soll ab dem kommenden Jahr schrittweise umgesetzt werden. Heißt, im ersten Schritt soll das Verfahren für Familien gelten, die bereits für ein älteres Kind Kindergeld bekommen. Dann soll das Verfahren auf erste Kinder ausgeweitet werden. Das geht aber nur unter bestimmten Voraussetzungen. Zum Beispiel muss mindestens ein Elternteil mit dem Kind in Deutschland leben.
14: Um Autofahrer wegen der hohen Spritpreise zu entlasten, soll heute ein neuer Tankrabatt beschlossen werden. Der Bundestag hat mittlerweile zugestimmt, der Bundesrat entscheidet heute auch noch darüber. Von Anfang Oktober bis Ende Dezember sollen die Steuern auf Benzin und Diesel um 17 Cent je Liter gesenkt werden. Die Länder fordern schon jetzt weitere Maßnahmen gegen die hohen Spritpreise. Fast 1 Million Autos rufen VW und Audi zurück. Der Grund ist eine Schraube an der Lenkung, die rosten und im schlimmsten Fall brechen kann. Dadurch könnte die Lenkung komplett ausfallen. Betroffen sind unter anderem die Modelle Golf, Tiguan, Touran und Caddy sowie der Audi Q3. Die Schraube wird in der Werkstatt kostenlos ausgetauscht. Erst gegen Grippe und Corona impfen lassen.

0: Dann ab ins Bierzelt. So haben es seit Oktoberfeststart schon über 300 Wiesnbesucher gemacht. Die Stadt München bietet in diesem Jahr erstmals einen Impfservice auf dem Oktoberfest an, der laut Stadtverwaltung mehr genutzt wird als erwartet. Interessierte brauchen dafür nur ihren Impfausweis und ihre Krankenkassenkarte. Bundestrainer Jürgen Klopp hat auf die Verletzungen von Jamal Musiala und Kai Havertz reagiert und holt Florian Wirtz sowie Jonathan Burkhardt früher als geplant zur Fußballnationalmannschaft. Musiala zog sich vor dem Spiel gegen die Niederlande einen Muskelfaserriss zu, Havertz erlitt eine Muskelzerrung. Wirtz und Burkhardt gehören nun schon für das Spiel gegen Griechenland am Sonntag zum Kader.
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2: Es soll ein Neubau mit Strahlkraft für die ganze Region werden. Der Würzburger Stadtrat hat gestern die Baugenehmigung für die Multifunktionsarena erteilt. Damit sei ein wichtiges Etappenziel erreicht worden, freuen sich die Verantwortlichen des Großprojekts. Sie wollen nun die nächsten Schritte für den Baubeginn einleiten, der im kommenden Jahr sein soll. Parallel läuft noch bis zum 5. Oktober die Bewerbungsfrist für mögliche Betreiber der Arena. Auf Bahnfahrer im Raum Main-Spessart kommen im November größere Einschränkungen zu. Die Bahn bündelt Bauarbeiten auf der Strecke zwischen Gemünden und Aschaffenburg. Deswegen wird die Strecke vom 9. November bis 12. Dezember voll gesperrt. Während der Sperrung werden unter anderem rund 40 Kilometer Schienen ausgetauscht. Insgesamt investiert die Bahn für die Sanierung rund 23 Millionen Euro. Regionalbahnen und Expresse werden in dieser Zeit durch Busse ersetzt. Die Züge im Fernverkehr werden zwischen Hanau und Würzburg umgeleitet. Dadurch verlängert sich die Fahrzeit um 45 Minuten.
3: Vielen Dank. 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
3: Wir haben auf der A3 in Richtung Nürnberg zwischen Geiselwind und Schlüsselfeld ein defektes Auto. Dann haben wir die B27, da ist nach wie vor die Abfahrt zur Veitshöchheimer Straße in Richtung Würzburg gesperrt. Das dauert noch ein bisschen. Umleitung ist ausgeschildert. Und es wird geblitzt auf der Hauptstraße von Gerbrunn auf Höhe der Bushaltestelle am Happach und in Höchberg auf der Bürgermeister-Seubert-Straße. Und wenn ihr noch irgendetwas habt, dann ruft gerne an unter der 0800 30 80 700. Das ist unsere kostenlose Verkehrs- und Blitz-Hotline.
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3: Schönen Freitag.

80er-Klassiker von Wham hier bei Charivari. Wir bleiben musikalisch. Damit das Singen im Chor klappt, braucht es bekanntlich einen Dirigenten. Der steht vorne und zeigt, wie gesungen werden soll. Und natürlich gibt's Kurse, in denen man auch dirigieren lernen kann. So einen Kurs hat kürzlich auch der Würzburger Domkapellmeister Alexander Rüth abgehalten. Nicht hier vor Ort, sondern über 7000 Kilometer entfernt in Tansania. Burkhard Vogt.

0: war dabei.
1: Atemübungen, das machen hier gerade die 31 Teilnehmer eines Dirigenten-Workshops, den der Würzburger Domkapellmeister Alexander Rüth abhält. Nicht etwa in Würzburg oder in Mannheim, wo er einen Lehrauftrag hat, sondern in Binga. Das ist die Bischofsstadt der Würzburger Partnerdiözese in Tansania. 2 Wochen war er mit seiner Mädchenkantorei dort auf einer Konzertreise unterwegs und hat die Gelegenheit genutzt, mit ehrenamtlichen Dirigenten vor Ort in Kontakt zu kommen.
2: Das hat mich gereizt, festzustellen, was sind denn so die Bedarfe vor Ort, wie funktioniert denn Chorleitung in diesem Kulturkreis, kann ich da was zu beitragen?
1: Er konnte beobachten, dass die Art, wie die Tansanier ihre Chöre dirigieren, von der westlichen Art des Dirigierens gar nicht so weit entfernt ist. Vom Afrika-Referenten der Diözese Würzburg, Burkhard Pechtel, wusste er,
2: dass ja, da viel in den Kinderschuhen steckt, viel musiziert wird, aber nicht systematisch, und da ein großer Bedarf ist, die Ausbildung ein bisschen voranzutreiben. Sowas reizt mich immer, so Pionierfelder.
1: Also bat er den Liturgiereferenten der Diözese Mbinga, Father Aidan Chimbe, so ein Treffen zu organisieren. Dass dann so viele Menschen an einem Samstag zu diesem Workshop kamen, wertete Rüth schon mal als Beleg, dass es im Bereich der musischen Fortbildung einen Bedarf gibt. Im ersten Teil ging es um die Theorie, die Rüth aber gleich mit vielen praktischen Übungen verband. Mit den Armen schwingen, bewusst atmen, die Verbindung zwischen Bewegung, Atmen und Singen spüren. Danach wurde es noch praktischer für die Kursteilnehmer.
2: Sie waren eingeladen, das Repertoire, das Konzertprogramm der Reise der Mädchenkantorei ausgewählt auszuprobieren. Und da haben sich schnell viele getraut, da auch ins kalte Wasser zu springen.
1: Das alles hat Rüth ermutigt, dran zu bleiben und der Partnerschaft zwischen Mbinga und Würzburg auch eine musikalische Komponente hinzuzufügen. Mit dem Ortsbischof John Ngimbo hat er darüber bereits ein erstes Gespräch geführt. Und auch die Teilnehmer der Workshops zeigten sich sehr interessiert.
2: Mich hat es gefreut, dass da eine Sehnsucht geweckt wurde, das nochmal zu erleben.
0: Übrigens, das Konzertprogramm der Tansania-Reise Hope, Faith and Love führt die Mädchenkantorei nochmal am Donnerstag, den 8. Oktober, um 19 Uhr im Würzburger Neumünster auf. Der Eintritt ist frei.

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18: Wir haben aktuell 17 Grad in Röttingen, knapp 18 Grad in Würzburg. Insgesamt ist es ein sehr sonniger Nachmittag bei Temperaturen bis 21 Grad. Der Sonnenschein begleitet uns auch durch den ganzen Tag und die Nacht wird klar bei Temperaturen bis etwa 1 Grad. Minimal. Und sogar Bodenfrost ist drin. Der Charivari-Wetter trennt. Morgen scheint die Sonne. Temperaturen bis 25 Grad. Und auch Sonntag und der Wochenbeginn sind nochmal richtig spät sommerlich mit sogar noch steigenden Temperaturen.
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18: Hier haben wir aktuell auf der A3 in Richtung Nürnberg, zwischen Nürnberg-Nord und Nürnberg-Beringersdorf, einen Unfall mit mehreren Autos. Da ist komplett gesperrt aus Richtung Würzburg. Das heißt, wenn ihr in die Richtung unterwegs seid, jetzt so Richtung Wochenende, dann da auf jeden Fall mehr Zeit einplanen oder vielleicht die Umleitung nutzen. Ja, und wir haben einen Blitzer in Gabrunn auf der Hauptstraße, am Happach an der Bushaltestelle und in Höchberg auf der Bürgermeister-Seubert-Straße. Ja, und wenn ihr noch irgendetwas habt, dann ruft gerne jederzeit durch. Das geht ganz einfach. Ihr wählt die 0800 30 80 700, unsere kostenlose Verkehrs- und Blitzhotline.
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1: Der Herbst ist da und im Landkreis Würzburg fällt heute Startschuss zum Kulturherbst. Bis Mitte des Monats Oktober gibt es überall spannende Veranstaltungen, Lesungen, Konzerte, Workshops, Ausstellungen. Ein Riesenprogramm erwartet euch. Zum Start könnt ihr zum Beispiel nach Ochsenfurt in die Stadtbibliothek. Da liest Alke Katharine Zonn aus ihrem Buch Queen of Crime, Agatha Christie. Es geht um die Schöpferin der großen Ermittler wie Miss Marple und Hercule Poirot mit vielen Anekdoten. Los geht's heute um 19 Uhr in der Stadtbibliothek in Ochsenfurt. Der Eintritt ist frei. Für alle, die gut essen und feiern wollen, wäre Kirchweih, und zwar in Wiesentheid, in Eppofen und in Wombach. Da ist also wirklich einiges geboten. Vor allem in Wombach, da wurde ja der größte Kloß der Welt gekocht. Morgen gibt es sogar einen Sektempfang am Weltrekordschild deswegen. Tanzen könnt ihr natürlich auch heute Abend ab 19.30 Uhr in der Posthalle. Da gibt es ja den Midlife Club für alle jung gebliebenen Musikfans mit Klassikern aus 70er, 80ern und 90ern zu zurückbeamen in eure Jugend. Und wer es lieber ein bisschen schräg mag, der kann auch noch nach Höchberg in die Kulturscheune. Da gibt es heute PowerPoint-Karaoke. Ja, und wenn ihr noch mehr Tipps braucht in Richtung Wochenende, dann klickt euch gerne rein auf meincharivari.de. Da gibt es alle Tipps, die ihr braucht fürs Wochenende.

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15: 18 Grad haben wir in Eppoven und 18 Grad in Würzburg. Insgesamt können das heute noch bis zu 21 Grad werden, bei viel Sonnenschein an diesem wirklich schönen Nachmittag. Wenn wir dann in Richtung Abend und auf die Nacht gucken, da gehen die Temperaturen bis auf 1 Grad runter. Auch Frost kann kommen. Das Ganze bei klarem Himmel und der Charivari-Wettertrend. Ab morgen wird es richtig schön mit viel Sonnenschein bis in die kommende Woche hinein und Temperaturen über 25 Grad.
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18: Ich bin Gregor Jusse Moser. Kindergeld zu bekommen soll künftig leichter werden. Nach dem Bundestag hat auch der Bundesrat einem entsprechenden Gesetz zugestimmt. So soll der Antrag entfallen und die Leistung automatisch ausgezahlt werden. Voraussetzung ist, dass alle nötigen Informationen vorliegen und keine Zweifel am Anspruch bestehen. Eingeführt wird die Regel im kommenden Jahr in 2 Schritten. Der Bundesrat hat auch ein neues Gesetz zu E-Scootern durchgewinkt. Unfallopfer sollen künftig leichter an Schadenersatz kommen. Vermieter von E-Scootern müssen dann unabhängig vom Verschulden haften. Bisher waren die Roller von dieser Halterhaftung ausgenommen. Kinder und Jugendliche sollen besser vor Mutproben geschützt werden, zu denen sie in sozialen Medien verleitet werden. Die Bundesländer fordern vom Bund eine rechtliche Anpassung, damit das Verleiten zu solchen Challenges, bei denen sich junge Menschen selbst in Gefahr bringen, künftig unter Strafe steht. Bei der Blackout-Challenge zum Beispiel würgen sich Beteiligte vor der Kamera, bis ihnen schwarz vor Augen wird. Auf keinen Fall zurück zur Wehrpflicht wollen viele junge Menschen. Bundesweit sind deshalb Zehntausende Schülerinnen und Schüler auf die Straße gegangen. Laut der Initiative Schulstreik gegen Wehrpflicht beteiligten sich 45.000 Menschen in rund 100 Städten. Die Polizei hat bisher nur regionale Zahlen veröffentlicht. Seit Januar müssen junge Männer ab Jahrgang 2008 verpflichtend zur Musterung gehen. Kommen damit nicht genug Freiwillige zusammen, will der Bundestag laut Gesetz über eine Wehrpflicht abstimmen. Sparen statt shoppen, heißt es gerade bei vielen Menschen im Land. Das zeigt der Konsumklimaindex des Marktforschungsinstituts GfK. Mehr von Fiona Reinhardt.
19: Die Neigung zum Sparen ist so hoch wie seit der Finanzkrise 2008.

0: acht nicht mehr, so die Konsumforscher. Gleichzeitig seien die Erwartungen an die Einkommensaussichten stark gesunken. Vor allem die hohen Energiepreise sorgen für Verunsicherung bei vielen Menschen. Deswegen rechnen die meisten damit, dass sie in den nächsten Monaten weniger kaufen werden. Außerdem werden sich wohl auch viele mit größeren Investitionen zurückhalten.
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2: Gut zwei Monate nach einem Uhrenraub in Würzburg sitzt ein Mann in U-Haft. Ermittlungen hatten den Verdacht gegen den 28-Jährigen erhärtet. Die geklaute Armbanduhr im Wert von einigen hundert Euro wurde sichergestellt. Der Mann soll im Juli einen gleichaltrigen Mann vor dem Bahnhof kennengelernt haben und wenig später im Ringpark dann die Uhr geraubt haben. In mehreren Städten in Deutschland sind heute Schulstreiks gegen die Wehrpflicht angekündigt, so auch in Würzburg und Schweinfurt. Dahinter steckt die bundesweite Initiative Schulstreik gegen Wehrpflicht, die Aktionen in über 100 Städten angekündigt hat. Bei der Demo in Würzburg am Vormittag war die Teilnahme aber überschaubar. Gerade mal 70 Personen waren gekommen.
3: Vielen Dank. 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
3: Achtung, wir haben auf der A3 in Richtung Würzburg zwischen Weibersbrunn und Rohrbrunn ein defektes Auto und auf der A3 in Richtung Nürnberg zwischen Geiselwind und Schlüsselfeld ein Pannenauto. Hier ist auch eine Ölspur, deswegen ist da momentan komplett gesperrt. Dauert noch bis 18 Uhr. Die Umleitung U9 ist ausgeschildert. Und wir haben einen Blitzer in Kohlitzheim Richtung Unterspießheim. Einen auf der B8 in der Ortsdurchfahrt von Main-Bernheim, einen weiteren in Höchberg auf der Bürgermeister-Seubert-Straße. Und wenn ihr noch irgendetwas seht, dann ruft gerne jederzeit an unter der 0800 30 80 700. Das ist unsere kostenlose Verkehrs- und Blitzhotline.
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3: Und mit einem super 80er-Klassiker sind Mike and the Mechanics.

0: Charivari an diesem Freitagnachmittag. Er war bundesweit angekündigt worden, der große Schulstreik gegen die Wehrpflicht. Die Resonanz bei uns im Sendegebiet eher überschaubar. In Schweinfurt kam niemand auf den Marktplatz um 8 und in Würzburg war ich selber um 10 vor Ort, habe mir das Ganze mal angeguckt. Ja, da waren so knappe 70 Leute, die aus allen möglichen Gruppen kamen. Es waren auch Schülerinnen und Schüler dabei natürlich, aber es waren auch Vertreter einer kommunistischen Partei, der Nachdenkseiten, Freidenker, Punks, LGBTQ-Plus-Leute. Also da war wirklich ein bunter Reigen verschiedener Gruppen da, die dann auch sehr lautstark durch die Stadt gezogen sind, aber mehr als 70 wurden es halt nicht. Bleibt die Frage, warum die, die da waren, da waren?
1: Weil ich das richtig finde, weil ich finde, dass man sich dagegen wehren muss.
2: Ich gehe wieder in die Schule, also ist ein guter Grund, auch mal dagegen zu streiken.
3: Ja, weil ich auch gegen die Kriegsverbreitung bin.
4: Wir sind heute da, weil wir ganz klar sehen, dass natürlich die Aufrüstung nicht einfach so kommt, sondern weil unsere Herrschenden aufrüsten müssen, um ihre Interessen zu vertreten.
2: Ich bin heute hier, weil ich die Leute unterstütze, die jetzt hier drohen, eingezogen zu werden. Und ich bin hier, weil ich gegen Militarisierung und gegen Krieg bin.
0: Insgesamt war wohl in

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14: Die Temperaturen gehen heute Nachmittag dann doch noch ein bisschen rauf. Wir haben über 18 Grad aktuell. In Buchbrunn und auch in Würzburg haben wir die 18-Grad-Marke geknackt. Bis zu 21 Grad sind heute Nachmittag noch drin. Die Nacht wird dann sternenklar. Teilweise kann es etwas Nebel geben. Die Temperaturen sinken bis auf 1 Grad ab. Und der Charivari-Wettertrend. Morgen viel Sonnenschein bei bis zu 25 Grad. Und auch von Sonntag bis rein in die neue Woche gibt es viel Sonne, wenige Wolken und warme Temperaturen.
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15: Ich bin Christoph Schmidt. Rekordtempo in den Weinbergen. Schon Mitte September war die Hauptweinlese in Franken weitgehend abgeschlossen. So früh und so schnell wie 2026 wurde noch nie gelesen, berichtet der Fränkische Weinbauverband in seiner Erntebilanz. Präsidentin Barbara Becker bringt den Jahrgang auf den Punkt.
16: Sehr hohe Qualitäten, wenig, aber dafür herausragend gut. Also ich freue mich drauf.
15: Rund 320.000 Hektoliter wurden in die Keller gebracht. Das entspricht knapp 43 Millionen Boxbeuteln. Im letzten Jahr waren es rund 7 Millionen Flaschen mehr. Auf Bahnfahrer im Raum Main-Spessart kommen im November größere Einschränkungen zu. Die Bahn bündelt Bauarbeiten auf der Strecke zwischen Gemünden und Aschaffenburg. Deswegen wird die Strecke vom 9. November bis 12. Dezember voll gesperrt. Während der Sperrung werden unter anderem rund 40 Kilometer an Schienen ausgetauscht. Insgesamt investiert die Bahn rund 23 Millionen Euro. Regionalbahnen und Expresse werden in dieser Zeit durch Busse ersetzt. Der Fernverkehr wird zwischen Hanau und Würzburg umgeleitet. Dadurch dauert die Fahrt 45 Minuten länger. Die Fitness First Würzburg Baskets starten heute in die neue Saison. Zum Auftakt steht das erste Heimspiel gegen die EWE Baskets Oldenburg in der TecTec Arena an. Los geht's um 20 Uhr. Trainer Sascha Filipowski hat für die neue Saison das Erreichen der Playoffs als Ziel ausgegeben. Am Sonntag sind die Würzburger bereits bei Ratio Farm Ulm zu Gast. Kindergeld zu bekommen soll künftig einfacher werden. Nach dem Bundestag hat auch der Bundesrat

0: einem entsprechenden Gesetz zugestimmt. So soll der Antrag entfallen und die Leistung automatisch ausgezahlt werden. Voraussetzung ist, dass alle nötigen Informationen vorliegen und keine Zweifel am Anspruch bestehen.
1: Vielen Dank. 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
1: Gucken wir doch mal kurz, was sich hier tut. Wir haben nach wie vor auf der A3 in Richtung Nürnberg zwischen Geiselwind und Schlüsselfeld ein Pannenfahrzeug und eine Ölspur. Deswegen ist momentan in Richtung Nürnberg komplett gesperrt. Das Ganze noch bis abends um 6. Die ganze Geschichte wird umgeleitet über die U9. Tja, und dann hätten wir aktuell noch auf der A3 in Richtung Frankfurt zwischen Heidingsfeld und Kist einen Unfall mit mehreren Fahrzeugen. Da ist der Standstreifen momentan auch dicht. Auf der B8 in der Ortsdurchfahrt von Main-Bernheim steht ein Blitzer, genauso wie in Höchberg in der Bürgermeister-Seubert-Straße. Und wenn ihr noch irgendetwas seht, dann könnt ihr natürlich jederzeit durchrufen. Unsere Nummer ist ganz einfach, die 0800 30 80 700.
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0: R.E.M. hier an eurem Nachmittag bei Charivari. Lasst uns mal auf den Sonntag schauen. Da gibt's endlich wieder Hits und Helden. Unsere Sonntagssendung von 11 bis 13 Uhr. Immer mit einem tollen Gast. Diesmal hat Charivari-Redakteurin Christina Deininger einen Kollegen da. Also auch einen Radiomann. Wobei Radio macht Erwin Pelzig, beziehungsweise natürlich Frank Markus Barwasser, schon ganz lange nicht mehr, weil das ging irgendwie nicht mehr.
1: Plötzlich merkte ich, dass meine Bekanntheit als Kabarettist schon zu groß war, als dass ich noch als Reporter, der Fragen stellt, akzeptiert worden wäre. Da war plötzlich dann immer von mir die Rede, ja, sie sieht doch der Pelzig, ne? Okay. Und ich war da mal bei einem Bauern, der durch Hochwasser zum dritten Mal abgesoffen war und ruiniert, und dann sollte ich da traurige O-Töne reinholen in den zum Sender, und dann erkannte der mich und war total begeistert, ja, sie sind noch der Pelzig, und sage, ja, aber jetzt nicht, und sind sie, wie geht's Ihnen jetzt, ja, ist alles kaputt, alles, aber sie sind noch der Pelzig, sage, ja, okay, es wurde schwierig.
0: Das sind Probleme. Gut, er ist wieder noch ohne Radio einigermaßen durchgekommen, der gute Frank Markus Barwasser, und macht nochmal einen Schwung zurück ins Radio am Sonntag von 11 bis 1 hier bei Charivari und bei Hits und Helden. 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
19: Wir haben 18 Grad in Kürnach und fast 19 Grad in Würzburg. Ein paar Grad können es noch werden heute Nachmittag bei viel Sonnenschein im Sendegebiet. Heute Abend dann durchaus klares Wetter. Die Nacht wird auch sternenklar. Es kann ein bisschen Nebel geben, Temperaturen gehen runter auf 1 Grad. Das Charivari-Wetter.

0: Trend fürs Wochenende. Viel Sonnenschein bei Temperaturen bis 25 Grad. Auch von Sonntag bis in die Woche hinein gibt es weiterhin viel, viel Sonne, nur wenige Wolken und das kann sogar noch etwas wärmer werden.
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3: Ich bin Gregor Jusse Moser. Ein neuer Tankrabatt kommt. Bundestag und jetzt auch Bundesrat haben dafür gestimmt. Die Energiesteuern auf Diesel und Benzin werden damit von Oktober bis Dezember um etwa 14 Cent pro Liter gesenkt. Einschließlich Mehrwertsteuer entspricht das einer Entlastung von rund 17 Cent. Fraglich ist, ob die Mineralölkonzerne die Preissenkung voll weitergeben. Wer von einem Elektroroller angefahren wird oder über einen Roller stolpert, bleibt manchmal auf seinen Behandlungskosten sitzen. Ein neues Gesetz von Bundesjustizministerin Hubich soll dafür sorgen, dass Unfallopfer einfacher an Schadenersatz kommen. Der Bundesrat hat dafür jetzt grünes Licht gegeben. Künftig muss der Betreiber einer E-Rollerflotte für die Unfallkosten aufkommen, wenn der eigentliche Verursacher nicht belangt werden kann. Nach der Geburt eines Kindes sollen Eltern in vielen Fällen keinen Kindergeldantrag mehr stellen müssen. Sie sollen das Geld bekommen, sobald das Kind eine Steuer-ID hat. Auch der Bundesrat hat dem jetzt zugestimmt. Mehr von Fiona Reinhardt.
4: Das Ganze soll ab dem kommenden Jahr schrittweise umgesetzt werden. Heißt, im ersten Schritt soll das Verfahren für Familien gelten, die bereits für ein älteres Kind Kindergeld bekommen. Dann soll das Verfahren auf erste Kinder ausgeweitet werden. Das geht aber nur unter bestimmten Voraussetzungen. Zum Beispiel muss mindestens ein Elternteil mit dem Kind in Deutschland leben.
3: Bundesweit sind Zehntausende Schülerinnen und Schüler auf die Straße gegangen, um gegen eine Rückkehr zur Wehrpflicht zu demonstrieren. Laut der Initiative Schulstreik gegen Wehrpflicht beteiligten sich 45.000 Menschen in rund 100 Städten. Seit Januar müssen junge Männer ab Jahrgang 2008 zur Musterung gehen. Kommen nicht genug Freiwillige zusammen, will der Bundestag über eine Wehrpflicht abstimmen. Erst gegen Grippe und Corona impfen lassen, dann ab ins Bierzelt. So haben es seit Oktoberfeststart schon über 300 Wiesnbesucher gemacht. Die Stadt München bietet in diesem Jahr erstmals einen Impfservice auf dem Oktoberfest an, der laut Stadtverwaltung mehr genutzt wird als erwartet. Interessierte brauchen dafür nur ihren Impfausweis und ihre Krankenkassenkarte.
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5: Die A3 wird bei Würzburg morgen Abend komplett gesperrt. Grund ist die Überprüfung von Sicherheitseinrichtungen und Notfallplänen im Bereich des Katzenbergtunnels. Der Verkehr wird in beiden Fahrtrichtungen zwischen den Anschlussstellen Würzburg-Heidingsfeld und Randersacker umgeleitet. Die Umleitung führt durch Würzburg und ist ausgeschildert. Die Sperrung gilt von etwa 20.30 Uhr bis 6 Uhr am Sonntagmorgen. Zwei Frauen sind bei einem Unfall in Obertulba leicht verletzt worden. Eine von ihnen musste von der Feuerwehr aus ihrem Auto befreit werden. Der Unfall ereignete sich gestern an der Kreuzung zum Hellbach und Hintere Torstraße. Eine 55-jährige Autofahrerin hatte zunächst angehalten, dabei aber einen herannahenden Kleinwagen übersehen. Es kam zum Zusammenstoß mit dem Auto einer 28-Jährigen.
0: Vielen Dank. 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
0: Hier haben wir gerade auf der A3 in Richtung Nürnberg zwischen Geiselwind und Schlüsselfeld ein Pannenfahrzeug. Da ist auch eine Ölspur, deswegen ist diese Fahrbahn vollgesperrt. Das Ganze noch bis etwa 18 Uhr umgeleitet wird über die U9. Dann haben wir die A3 in Richtung Frankfurt zwischen Würzburg-Heidingsfeld und Kist. Der Standstreifen blockiert. Hier ist ein Unfall mit mehreren Autos. Es wird geblitzt in Grombühl auf der Matterstockstraße, in Gerbrunn an der Hauptstraße, am Habach in beiden Richtungen. Und dann haben wir noch einen auf der B8 in der Ostdurchfahrt von Main-Bernheim. Das ist der Blitzanhänger. Und wenn ihr noch irgendetwas seht, dann zögert nicht und ruft gerne durch unter der 0800 30 80 700. Das ist unsere kostenlose Verkehrs- und Blitz.

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0: Und hier mit einem richtigen Klassiker, den ich schon ewig nicht mehr gehört habe. Hier sind Yes.

0: Kenny Rogers hier bei Charivari mit der erst kürzlich verstorbenen Dolly Parton im Duett. Heute war ein richtig, richtig wichtiger Tag für uns Franken, denn heute wurde die Weinlese 26 vorgestellt vom Fränkischen Weinbauverband. Und das ist ja immer so ein bisschen so wie das Jahreszeugnis für die fränkische Weinlandschaft. Ja, und Weinbaupräsidentin Barbara Becker, die weiß auch, was das Jahr 26 geprägt hat.
1: Es ging alles so schnell. Also ich habe Winzer und Winzerinnen erlebt, die haben ihren Urlaub abgebrochen, weil die Lese viel früher war als sonst. Wir haben im Sommer sehr gezittert wegen der Trockenheit. Wir hatten dann vor der Lese noch ein paar so Geschenke vom Himmel. Kühle Nächte, Regen und tagsüber sonnig. Also es war schon toll. Wenn ich Weinsammlerin wäre, würde ich jetzt Wein vorbestellen.
0: Gut zu wissen. Ist ja auch spannend. Ich war am vergangenen Sonntag im Bürgerspital, wollte noch einen Federweißen trinken. Da war schon keiner mehr da. Also das ging wirklich richtig flott. Man bekommt aber woanders noch welchen. Ja, und wie schmeckt der neue Wein?
1: Also man darf nicht jeden Jahrgang Jahrhundertwein nennen, aber ich war jetzt sehr begeistert. Bei sehr viel Wärme ist ja immer die Gefahr, dass die Säurewerte runtergehen und dann schmeckt der Wein nicht interessant. Aber da war echt viel Spannung drin, das könnte Spaß machen. Ich war völlig begeistert von einem Rosé und die Weißweine werden einfach so, dass ich mir 1000 Gelegenheiten vorstellen könnte, sie zu trinken.
0: Ja, da ist jemand richtig on fire. Ich bin gespannt, wie es dann wird, wenn der Wein fertig ist, aber es klingt sehr, sehr vielversprechend.

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5: 18 Grad in Tüngen und wir sind ganz kurz vor den 19 Grad in Würzburg. Ja, die Temperaturen sind noch mal ein bisschen hochgegangen im Lauf dieses Nachmittags. Heute Nacht wird sternenklar, das Ganze dann bei Temperaturen, die bis auf 1 Grad runtergehen teilweise, ist auch Bodenfrost drin. Der Charivari-Wettertrend für unser Wochenende morgen. Viel Sonne, Temperaturen um 25 Grad. Und wenn wir dann Sonntag und den Beginn der kommenden Woche anschauen, wird es auch da richtig schön sonnig bei steigenden Temperaturen.
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6: Ich bin Christoph Schmidt. Es soll ein Neubau mit Strahlkraft für die ganze Region werden. Der Würzburger Stadtrat hat gestern die Baugenehmigung für die Multifunktionsarena erteilt. Damit sei ein wichtiges Etappenziel erreicht worden, freuen sich die Verantwortlichen des Großprojekts. Sie wollen nun die nächsten Schritte für den Baubeginn einleiten, der im kommenden Jahr sein könnte. Parallel läuft noch bis zum 5. Oktober die Bewerbungsfrist für mögliche Betreiber der Arena. Vorsicht vor falschen Handwerkern. Erneut haben Unbekannte in Würzburg Erfolg mit einer Betrugsmasche gehabt, die auch insgesamt in Unterfranken immer wieder auftaucht. Die Polizei ermittelt jetzt und sucht nach Hinweisen. Am Dienstagmorgen gaben sich zwei Männer als Handwerker aus und gelangten so in die Wohnung einer 93-Jährigen in einem Mehrfamilienhaus. Abends stellte die Seniorin fest, dass Schmuck im Wert von mehreren tausend Euro fehlte. Meist lenkt einer der Täter das Opfer ab, der andere durchsucht die Wohnung nach Wertsachen. Weniger Babys, kürzere Wartelisten. Wer in Würzburg einen Kita-Platz sucht, hat derzeit deutlich bessere Chancen als noch vor wenigen Jahren. Nach Angaben der Stadt haben sich die Wartelisten nahezu halbiert. Gleichzeitig bleibt Würzburg bei den unter dreijährigen Spitze in Bayern. Rund 50% der Kinder in dieser Altersgruppe werden betreut. Trotz des geringeren Bedarfs hält die Stadt an bereits beschlossenen Ausbauprojekten fest, auch weil in den kommenden Jahren mehrere Einrichtungen saniert werden müssen. Ein neuer Tankrabatt kommt. Bundestag und jetzt auch Bundesrat haben dafür gestimmt. Die Energiesteuern auf Diesel und Benzin werden damit von Oktober bis Dezember um etwa 14 Cent pro Liter gesenkt. Einschließlich Mehrwertsteuer entspricht das einer Entlastung von rund 17 Cent. Fraglich ist, ob die Mineralölkonzerne die Preissenkung voll weitergeben. Die Kosten für den Staat durch den Tankrabatt 2,5 Milliarden Euro.
5: Vielen Dank. 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
5: Nach wie vor der Hinweis auf die A3 in Richtung Nürnberg zwischen Geiselwind und Schlüsselfeld. Immer noch ein Pannenauto mit einer Ölspur, da ist deswegen voll gesperrt. Das Ganze noch bis 18 Uhr umgeleitet wird über die U9. Wir haben einen Blitzer in Gerbrunn auf der Hauptstraße am Happach da beidseitig, einen in Kombühl auf der Materstockstraße in der 30er-Zone am Bäcker und einen auf der B8 in der Ortsdurchfahrt von Main-Bernheim. Da steht der Blitzanhänger. Wenn ihr noch was habt, dann ruft gerne durch unter der 0800 30 80 700. Das ist unsere kostenlose Verkehrs- und Blitzhotline.
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0: Der Nachmittag bei Charivari, das Gerolzhofen. Ein echtes, ja, Mekka, muss man sagen, für Seifenkistenrenner seit fast 70 Jahren ist. Das hat sich rumgesprochen in Mainfranken. Denn die schnellsten Seifenkistenrenner, die kommen seit jeher aus Gerolzhofen. Da werden auch immer wieder Rennen veranstaltet. Es ist wirklich unglaublich, welche Geschwindigkeiten da erreicht werden. Bei der Weltmeisterschaft kürzlich in Österreich hat Jana abgeräumt. Jana Brandt, 19 Jahre alt und Weltrekordlerin. Übrigens nicht zum ersten Mal. Die hat ihren Rekord verteidigt. Und wir wollten von Jana wissen, wie schnell wird man da?
1: Mit den Liegekisten kann man je nach Strecke maximal bis zu 60 km/h schnell fahren. Bei der Weltmeisterschaft dieses Jahr hatte ich die Bestzeit. Und da lag meine Durchschnittsgeschwindigkeit bei ca. 45 km/h.
0: Das ist ein Wort. 45 Durchschnitt in einer Seifenkiste, also in so einem mehr oder weniger gefühlt Sperrholzding, wo man nur wenige Zentimeter beim Boden ist. Jana, wie gefährlich ist das Ganze?
1: Gefährlich ist das Ganze eigentlich überhaupt nicht. Ich meine, ich habe jetzt auch eine Liegekiste, die sind ja alle aus Carbon. Das heißt, die sind sehr stabil. Man hat auch einen Helm auf. Und natürlich ist die Strecke auch abgesichert. Das beginnt ja auch schon vor dem Rennen, wenn wir Bremstests machen, um einfach nochmal zu schauen, dass die Kiste auch wirklich so läuft, wie sie laufen sollte. Ich kann mich da nicht beschweren. Ich finde es eigentlich einen ziemlich sicheren Sport. Klar, ein gewisses Restrisiko besteht immer. Aber ich würde sagen, dass es beim Seifenkistensport sehr gering ist.
0: Ich weiß ja nicht. Ich hätte da, glaube ich, mehr Skrupel, aber ich bin auch ein paar Jahre älter. Da ist man nicht mehr so stabil. Auf jeden Fall eine mutige und vor allem sehr schnelle junge Frau. Jana Brandt aus Gerolzhofen, Seifenkisten-Weltrekordlerin.

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14: Wir haben 18 Grad in Kirnach, 19 Grad in Würzburg. Insgesamt sehr sonniges Wetter, strahlend blauen Himmel, ein paar harmlose Wolken und so geht's bis in den Abend hinein. Die Nacht wird klar und sternenklar sogar. Es kann teilweise zwar ein bisschen Nebel geben, aber das meiste sieht dann doch recht friedlich aus, wird aber knackig kalt bei etwa einem Grad. Morgen, und damit sind wir im Charivari-Wettertrend, scheint die Sonne. Temperaturen gehen hoch auf über 25 Grad und auch Sonntag bis in die neue Woche rein gibt es viel Sonne, wenige Wolken und warmes Wetter.
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17: Ich bin Gregor Jose Moser. Der neue Tankrabatt ist beschlossene Sache. Von Oktober bis Ende Dezember wird die Energiesteuer auf Diesel und Benzin um 14 Cent pro Liter gesenkt. Mit Mehrwertsteuer ergibt sich eine Entlastung um 17 Cent pro Liter. Grünen-Fraktionschefin Dröge nannte den Tankrabatt eine Schwachsinnslösung. Sie verwies darauf, dass er schon beim letzten Mal im Mai und Juni nicht vollständig an die Autofahrer weitergegeben worden war. Zum Start in den Herbst hat der Bundesrat auch den Weg für weitere Beschlüsse freigemacht. So sollen Opfer von Unfällen mit Elektrorollern leichter an Schadenersatz kommen. Künftig muss der Betreiber einer E-Rollerflotte für Unfallkosten aufkommen, wenn der Verursacher nicht belangt werden kann. Außerdem müssen Eltern ab 2027 in der Regel keinen Antrag mehr stellen, um Kindergeld zu bekommen. Volkswagen und seine Töchter Audi und Seat rufen allein in Deutschland mindestens 950.000 Autos zurück. Grund ist eine fehlerhafte Schraube, die im schlimmsten Fall die Lenkung ausfallen lässt. Ronny Thorau berichtet.
18: Der Rückruf sei vorsorglich. Die problematische Schraube an der Lenkung, heißt es, könnte bei bestimmten Umwelteinflüssen und jahrelangem Betrieb unter Streusalzeinfluss korrodieren und die Lenkung beeinträchtigen. Betroffen sind zahlreiche Modelle von VW aus vielen Baujahren, ebenso Audi- und Seat-Modelle. Der Austausch der Schraube in der Werkstatt dauert laut VW bis zu einer Stunde.
17: Eine steigende Zahl der Unternehmen in Deutschland greift auf befristete Arbeitsverträge zurück. 26% der vom IFO-Institut befragten Unternehmen setzen verstärkt auf diese Anstellungsform, berichtet der Spiegel. Vor einem Jahr waren es

0: war 12%. So früh in einem Jahr und so schnell wie noch nie haben Frankens Winzer ihre Trauben von den Reben geholt. Allerdings liegt das daran, dass der Ertrag vergleichsweise gering ausfällt, mit dem Schnitt 55 Hektoliter pro Hektar, 12 weniger als im vergangenen Jahr. Die etwa 2800 Winzer in Franken befinden sich den Angaben zufolge in wirtschaftlich schwierigen Zeiten.
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2: Ein neues EU-Projekt soll künftig Bioimplantate für Menschen mit Knochenschäden schneller und günstiger herstellen. Mit dabei sind Forschende der THWS aus Bad Kissingen und Schweinfurt. Das Projekt wird mit mehr als 8,1 Millionen Euro von der EU gefördert. Über 4 Jahre soll eine weitgehend automatisierte Herstellung entwickelt werden. Dabei soll künstliche Intelligenz unter anderem die Qualität der gezüchteten Zellen überwachen. Gut 2 Monate nach einem Uhrenraub in Würzburg sitzt ein Mann in U-Haft. Ermittlungen erhärteten den Verdacht gegen einen 28-Jährigen. Die entwendete Armbanduhr im Wert von mehreren hundert Euro konnte tatsächlich auch sichergestellt werden. Der Mann soll im Juli einen Gleichaltrigen vor dem Bahnhof kennengelernt haben. Wenig später soll er ihn dann im Ringpark überfallen und die Uhr geraubt haben.
3: Vielen Dank. 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
3: Wir haben keine Störungsmeldungen, aber Blitzer in Gerbrunn auf der Hauptstraße am Happach steht an der Beidseitig und in Grumbühl auf der Matterstockstraße in der 30er-Zone am Bäcker. Ja, und wenn ihr noch was habt, dann ruft gerne jederzeit durch unter der 0800 30 80 700. Das ist unsere kostenlose Verkehrs- und Blitzhotline.
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3: Schönen Nachmittag.

0: Der Freitagnachmittag bei Charivari. Inzwischen ist er vorbei, der Spuk in der Schweinfurter Straße in Würzburg. Da war ja großes Aufregung, großes Getue wegen der Landwirte, die da eine Sitzung hatten, die Agrarminister. Und ja, die Landwirte haben demonstriert. Tagelang war eine Fahrspur gesperrt und mittendrin aus der Charivari-Redaktion Katrin Haffinger.
1: Man konnte die Unzufriedenheit der Landwirte richtig spüren. An der Spitze des Demozugs lief ein Pärchen, das mit Seilen gefesselt war, an denen Schilder mit den Namen unterschiedlicher Verordnungen hingen. Die Landwirte sind quasi gefesselt durch die ganzen Auflagen. Außerdem wurde ein Sarg getragen, daneben ein Landwirt mit einer Trommel und einem Schild, auf dem stand »Bürokratie tötet Bauern«. Vor einem Banner, auf dem der Spruch zu lesen war, aus einem Scherbenhaufen wächst keine Zukunft, haben Demonstrierende symbolisch Porzellanteller und Tassen auf den Boden in einem abgesperrten Bereich zerschmettert. Also die Stimmung war auf jeden Fall aufgeheizt. Die Forderung von den Landwirten, unter anderem Bürokratieabbau und bessere Rahmenbedingungen für die deutsche Landwirtschaft.
0: Immer wieder erstaunlich, auch wenn ich nicht immer mit allen Forderungen, die so aus dem Bereich der Landwirte kommen, wirklich mitgehen möchte. Demonstrieren können sie. Unglaublich.

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8: Wir haben Temperaturen um 18 Grad momentan, sowohl in Kleinlangheim als auch in Würzburg. Es wird in der kommenden Nacht sternenklar. Temperaturen gehen auf 1 Grad runter. Morgen spät sommerlich nochmal bei 25 Grad und viel Sonne. Und das Charivari-Wettertrend für die nächsten Tage ebenfalls viel Sonnenschein und warme Temperaturen.
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9: Ich bin Christoph Schmidt. Rekordtempo in den Weinbergen. Schon Mitte September war die Hauptweinlese in Franken weitgehend abgeschlossen. So früh und so schnell wie 2026 wurde noch nie gelesen, berichtet der Fränkische Weinbauverband in seiner Erntebilanz. Präsidentin Barbara Becker bringt den Jahrgang auf den Punkt.
10: Sehr hohe Qualitäten, wenig, aber dafür herausragend gut. Also ich freue mich drauf.
9: Rund 320.000 Hektoliter wurden in die Keller gebracht. Das entspricht knapp 43 Millionen Boxbeuteln. Im letzten Jahr waren es rund 7 Millionen Flaschen mehr. Auf Bahnfahrer im Raum Main-Spessart kommen im November größere Einschränkungen zu. Die Bahn bündelt Bauarbeiten auf der Strecke zwischen Gemünden und Aschaffenburg. Deswegen wird die Strecke vom 9. November bis 12. Dezember voll gesperrt. Während der Sperrung werden unter anderem rund 40 Kilometer an Schienen ausgetauscht. Insgesamt investiert die Bahn rund 23 Millionen Euro. Regionalbahnen und Expresse werden in dieser Zeit durch Busse ersetzt. Der Fernverkehr wird zwischen Hanau und Würzburg umgeleitet. Dadurch dauert die Fahrt 45 Minuten länger. Die Fitness First Würzburg Baskets starten heute in die neue Saison. Zum Auftakt steht das erste Heimspiel gegen die EWE Baskets Oldenburg in der TecTec Arena an. Los geht's um 20 Uhr. Trainer Sascha Filipowski hat für die neue Saison das Erreichen der Playoffs als Ziel ausgegeben. Am Sonntag sind die Würzburger bereits bei Ratio Farm Ulm zu Gast. Der neue Tankrabatt ist beschlossene Sache. Von Oktober bis Ende Dezember wird die Energiesteuer auf Diesel und Benzin um 14 Cent pro Liter gesenkt. Mit Mehrwertsteuer ergibt sich eine Entlastung um 17 Cent pro Liter. Grünen-Fraktionschefin Dröge nannte den Tankrabatt eine Schwachsinnslösung. Sie verwies darauf, dass er schon beim letzten Mal im Sommer nicht vollständig an die Autofahrer weitergegeben wurde.
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8: Wir haben keine Störungsmeldungen, aber einige Blitzer, unter anderem in Rechtenbach auf der Hauptstraße und beidseitig in der Gerbrunn, ebenfalls Hauptstraße am Habach, in Grumbühl auf der Matterstockstraße in der 30er-Zone beim Bäcker. Und wenn ihr noch was habt, dann ruft gerne an unter der 0800 30 80 700. Unsere

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0: Matthias Fofier ist hier für euren Nachmittag bei Charivari und wir gucken noch ein letztes Mal auf das Thema des Tages. Heute gab es gewissermaßen das Zeugnis für uns Franken, das Jahreszeugnis. Der neue Jahrgang vom Wein wurde vorgestellt. Erntebilanz 26 und mittendrin Barbara Becker, die noch relativ neue Präsidentin des Fränkischen Weinbauverbands. Wie ist er denn, der Jahrgang?
1: Sehr hohe Qualitäten. Und was ja immer wichtig ist für uns, also gute Säure, sodass die Weine auch lange lagerfähig sind. Das ist ja auch wichtig, wenn man in Wein investiert. Und wenig, aber dafür herausragend gut. Also ich freue mich drauf.
0: Ja, ich mich auch. Klingt doch vielversprechend.

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5: Ich sag's euch ganz ehrlich, das ist so ein Wetterchen, ganz nach meinem Geschmack aktuell. Es ist genau richtig warm, Sonne scheint schön. Es ist einfach ganz fabelhaft, wenn man jetzt auch in diesem Moment noch draußen sitzt. Und zwar bei euch zum Beispiel in Kitzingen 21 Grad, in Würzburg, wenn ihr am Bahnhof aussteigen würdet. 21 Grad ebenfalls, in der Nacht klart dann der Himmel auf, es folgt eine sternenklare Nacht. Es breitet sich ein bisschen Nebel aus, Frühwerte erreichen dann 5 bis 1 Grad, es besteht weiterhin Bodenfrostgefahr. Und dann von morgen die nächsten kommenden Tage. Es scheint von früh bis spät die Sonne. Am Nachmittag können sich mal ein paar dünne Wolken dazu gesellen, aber trotzdem steigen die Temperaturen auf 22 bis 25 Grad. So ein richtig schönes Altweiberwetter, wie es so schön heißt.
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6: Ich bin Gregor Jose Moser. Wegen der hohen Spritpreise haben Bundestag und Bundesrat einem erneuten Tankrabatt zugestimmt. Von Oktober bis Ende Dezember sieht er eine Entlastung um rund 17 Cent je Liter Benzin bzw. Diesel vor. Fiona Reinhardt berichtet.
7: Experten haben ausgerechnet, dass der durchschnittliche Verbrennerfahrer so in den nächsten 3 Monaten etwa 32 bis 36 Euro spart, je nach Fahrleistung, Verbrauch und Tankverhalten. Allerdings bleibt abzuwarten, ob die 17 Cent wirklich vollständig bei den Autofahrern ankommen, denn schon beim letzten Tankrabatt wurde kritisiert, dass die Mineralölkonzerne die Steuersenkung nicht vollständig weitergegeben haben.
6: Das Bundespolizeigesetz wird reformiert. Nach einem Beschluss von Bundestag und Rat darf die Bundespolizei künftig bei besonderen Gefahrenlagen automatische Gesichtserkennung etwa an Bahnhöfen einsetzen, zum Beispiel zur Suche nach entführten Kindern. Neu sind auch Befugnisse zur Handyortung oder auch zur anlasslosen Kontrolle in Waffenverbotszonen. Seit Monaten ermittelt in Nürnberg eine Sonderkommission gegen mutmaßliche Dealer und Sexualstraftäter. Sie sollen im Umfeld des Hauptbahnhofs für sexuelle Übergriffe auf Mädchen und junge Frauen verantwortlich sein. Jetzt sitzen laut Polizei 2 weitere Männer in U-Haft. Ein 34-Jähriger soll einer 18-Jährigen Drogen gegeben und sie dann vergewaltigt haben. Einem 41-Jährigen wird Dealerei vorgeworfen. Kinder und Jugendliche sollen besser vor Mutproben geschützt werden, zu denen sie in sozialen Medien verleitet werden. Die Bundesländer fordern vom Bund eine rechtliche Anpassung, damit das Verleiten zu solchen Challenges, bei denen sich junge Menschen selbst in Gefahr bringen, künftig unter Strafe steht. Bei der Blackout-Challenge zum Beispiel würgen sich Beteiligte vor der Kamera, bis ihnen schwarz vor Augen wird. Bundestrainer Jürgen Klopp hat auf die Verletzungen von Jamal Musiala und Kai Havertz reagiert. Er holt Florian Wirtz sowie Jonathan Tah früher als geplant zur Fußballnationalmannschaft. Wirtz und Burkhardt gehören nun schon für das Spiel gegen Griechenland am Sonntag zum Kader.
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8: Die A3 wird bei Würzburg morgen Abend komplett gesperrt. Grund ist die Überprüfung von Sicherheitseinrichtungen und Notfallplänen im Bereich des Katzenbergtunnels. Der Verkehr wird in beiden Fahrtrichtungen zwischen den Anschlussstellen Würzburg-Heidingsfeld und Randersacker umgeleitet. Die Umleitung führt durch Würzburg und ist ausgeschildert. Die Sperrung gilt von etwa 20.30 Uhr bis 6 Uhr am Sonntagmorgen. 2 Frauen sind bei einem Unfall in Obertulba leicht verletzt worden. Eine von ihnen musste von der Feuerwehr aus ihrem Auto befreit werden. Der Unfall ereignete sich gestern an der Kreuzung zum Hellbach und Hintere Torstraße. Eine 55-jährige Autofahrerin hatte zunächst angehalten, dabei aber einen herannahenden Kleinwagen übersehen. Es kam zum Zusammenstoß mit dem Auto einer 28-Jährigen.
5: Und weitere Nachrichten aus der Region, die findet ihr im Netz unter meinscharivari.de zum Nachlesen.
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5: Mit einer Meldung von der A3 Würzburg Richtung Frankfurt zwischen dem Seligenstädter Dreieck und Seligenstadt. Gefahr durch eine

0: ungesicherte Unfallstelle. Die linke und die mittlere Spur ist da aktuell blockiert. Ebenfalls A3 Würzburg Richtung Frankfurt zwischen Helmstadt und Wertheim-Lengfurt. Gefahr durch Gegenstände auf der Fahrbahn. Vorsichtig auch in dem Bereich. Vor allen Dingen der linken Fahrspur. Und dann haben wir noch Blitzer in Rechtenbach in der Hauptstraße, und zwar beidseits. In Gerbrunn, Hauptstraße am Happach, auch in beiden Richtungen, und in Grombühl in der Matterstockstraße in der 30er-Zone. Und wenn ihr sonst noch was habt, ruft gerne einmal durch, kostenfrei 0800 30 80 700. Die Nummer ist für euch kostenfrei, direkt hier ins Studio. Für euch, für uns alle und alle, die unterwegs sind, gute Fahrt.
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0: Ganz genau so ist es. Ich wünsche euch einen wunderbaren Freitagabend. Das ist ja der Moment, in dem aus dem ich müsste noch schon ganz offiziell ein, naja, das hat noch bis Montag Zeit wird. Das ist doch toll, oder? Ich wünsche euch einen schönen Freitagabend und natürlich ein ganz prächtiges Sonnensommer, naja, Spätsommerwetterchen und Wochenende für euch. Und hier ist jetzt Madonna, Material Girl. Schönen Freitagabend.

die 80er Jahre hier bei Charivari am Freitagabend. Und das war Survivor Eye of the Tiger. Und jetzt gehen wir mal 11 Jahre weiter. Es ist das Jahr 1993. Wir machen eine kurze Zeitreise. Deutschland hatte gerade eine 5-stellige Postleitzahl bekommen. Also nicht Deutschland, sondern die Ortschaften. Handys waren damals eher was für Menschen mit Aktenkoffer. Und 5 junge Männer aus England sorgten dafür, dass erstaunlich viele Teenager-Zimmer neu tapeziert wurden. Und zwar mit Take That-Postern. Ja, und dann kam Pray. Der Song war für Take That so ein ziemlich entscheidender Moment. Ihre erste Nummer 1 in Großbritannien. 4 Wochen lang blieb Pray ganz oben. Und spätestens da war klar, dass mit Gary, Robbie, Mark, Howard und Jason, das ist keine vorübergehende Erscheinung. Und dann ja, könnte das Musikvideo durchaus den Eindruck vermitteln, Kleidung könnte auch nur eine vorübergehende Entscheidung sein. Gedreht wurde nämlich in Mexiko, da gab es viel Sonne und viel Landschaft und sagen wir mal eben ausgesprochen übersichtliche Garderobe. Da wird aber auch wirklich ganz schön viel geräkelt, ich sag's euch. Und dazu bekam fast jeder der Herren noch ein Element zugeteilt. Erde, Feuer, Wasser, Luft. Gary Barlow bekam keins, der hatte schon den Song geschrieben. Und jetzt mal Hand aufs Herz. Wer war damals von euch Take That Fan? Wer hatte die an der Wand? Robbie, Mark, Gary? Oder gehört ihr vielleicht zufällig zu den ungefähr 7 Menschen in ganz Deutschland, wie es immer so schön heißt, die sagen, na, Jason, ganz klar Jason. Hier sind jedenfalls alle 5 Take That mit Pray aus den 90ern bei Charivari. Schönes Wochenende euch. Musik.

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2: Da messen wir 21 Grad bei euch in Rottendorf. 21 Grad sind es auch noch am Sternplatz in Würzburg. In der Nacht breitet sich ein bisschen Nebel aus. Trotz alledem wird es ganz schön frisch. Frühwerte erreichen 5 bis 1 Grad. Es besteht weiter Bodenfrostgefahr. Und dann wird es richtig schön ab morgen, so wie heute. Früh bis spät haben wir Sonne, das Ganze 22 bis 25 Grad. Und das Ganze geht auch noch über den Sonntag hinaus bis Mittwoch. So sagt es der Charivari-Wettertrend, herrscht weiter sonniges Altweiber-Sommerwetter.
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3: Ein neues EU-Projekt soll künftig Bioimplantate für Menschen mit Knochenschäden schneller und günstiger herstellen. Mit dabei sind Forschende der THWS aus Bad Kissingen und Schweinfurt. Das Projekt wird mit mehr als 8,1 Millionen Euro von der EU gefördert. Über 4 Jahre soll eine weitgehend automatisierte Herstellung entwickelt werden. Dabei soll künstliche Intelligenz unter anderem die Qualität der gezüchteten Zellen überwachen. Gut 2 Monate nach einem Uhrenraub in Würzburg sitzt ein Mann in U-Haft. Ermittlungen erhärteten den Verdacht gegen einen 28-Jährigen. Die entwendete Armbanduhr im Wert von mehreren hundert Euro konnte tatsächlich auch sichergestellt werden. Der Mann soll im Juli einen Gleichaltrigen vor dem Bahnhof kennengelernt haben. Wenig später soll er ihn dann im Ringpark überfallen und die Uhr geraubt haben.
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2: Mit einer Meldung von der A3 Würzburg Richtung Frankfurt zwischen dem Seligenstädter Dreieck und Seligenstadt Gefahr durch eine ungesicherte Unfallstelle. Da ist die linke und die mittlere Spur blockiert. A7 Würzburg Richtung Ulm zwischen Rothenburg ob der Tauber und Wörnitz steht ein Pannenlastwagen. Da ist der Standstreifen blockiert und außerdem befinden sich Reifenteile auf der Fahrbahn. Die rechte Spur ist da ebenfalls blockiert. Und dann haben wir noch ein paar Blitzer. Rechtenbach in der Hauptstraße beidseits. Stehen Sie in Gerbrunn am Happach in beide Richtungen und in Grombühl in der Matterstockstraße in der 30er-Zone. Und wenn ihr sonst noch was habt, dann ruft gerne einmal durch. Kostenfrei 0800 30 80 700. Allen, die unterwegs sind, kommt gut an euer Ciao.

0: Knuckelchen Harry Styles neu bei Charivari. Und so klingt dann euer Freitagabend. Und ich hoffe, ihr kommt gut ins Wochenende rein und in diesen Freitagabend. Vielleicht auch ein bisschen besser als Stefan Eich, der nämlich zurück ist aus der Sommerpause, das Eich der Woche. Und er hat ein paar Aufreger gefunden. Hier ist der leicht wahnsinnige Wochenrückblick mit ihm. Hier ist das Eich der Woche für euch.
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2: So, eine lange Sommerpause ist vorbei, aber nicht, dass ihr denkt, ich war so lange im Urlaub. Nein, ich bin schon wieder auf Tour und habe natürlich auch während meiner Auszeit die Nachrichten verfolgt. Und über eine möchte ich, nein, muss ich reden, weil dort hat es mir echt den Stöpsel rausgehauen. Ich denke, ihr habt alle von dem Bäcker aus Pfaffenhofen gehört, der in seiner Bäckerei halbe Brote verkauft hat. Und einer seiner Kunden, ein Rentner, hat so halbes Brot gekauft und es zu Hause nachgewogen und dabei festgestellt, ui, 10 Gramm zu wenig. Jeder normale Mensch würde A, das Ding gar nicht wiegen und B, bei 10 Gramm Abweichung sagen, Respekt, auf 10 Gramm genau, das ist nicht einmal eine Viertelscheibe. Aber nein, der Rentner ist dann wohl wieder zum Bäcker, um seine 10 Gramm zu wenig einzufordern. Der Bäcker kam sich wahrscheinlich ein wenig verarscht vor, hat das nicht ernst genommen und wurde dann von dem Rentner angeschwärzt. Und zwar, und das macht mich besonders betroffen, beim Eichamt. Ja.

Was man halt so macht, wenn man zu viel Zeit hat und gerade kein Falschparker da ist, den man anzinken kann. Ja, und wir sind ja in Deutschland. Ihr ahnt, was jetzt kommt. Eichamt besucht Bäcker, verbietet ihm den Verkauf halber Brote, außer er schafft sich Präzisionswagen an, was der Bäcker auch macht, rüstet das Ganze noch für 15.000 Euro. Also ich an Bäcker seiner Stelle wäre mit dem Rentner zu dem Kunden gegangen, der die andere Brothälfte gekauft hat und hätte den gebeten, die 10 Gramm von seiner Hälfte runterzuschneiden. Alter Schwede, haben wir eine Welt. Ich kann mir gut vorstellen, dass jetzt in jeder Bäckerei in dem Ort so ein Steckbrief von dem Rentner hängt mit der Aufschrift: Wir müssen leider draußen bleiben. Mit Recht. Soll der Piesepampe doch sein Brot künftig beim Discounter kaufen? Und möge diesem Erbsenzähler jede Scheibe immer auf die Marmeladenseiten bollern. Oh, heieiei, bei der ersten Folge gleich schon wieder Puls. Leck mich fett. So, ich muss jetzt auch noch mal zu meinem Bäcker. Ich habe mir heute früh bei dem ein Sesambrötchen gekauft und, Obacht, da sind zwei Körner weniger drauf als letzte Woche. Glaubst du es? Der hat wohl Backpulver geschnieft. Dem werde ich helfen. Bis gleich. Das Eich.

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16: Das schöne Wetter von heute, das setzt sich noch ja über das Wochenende hinweg weiter fort. Werte werden so zwischen 22 bis 25 Grad liegen morgen und auch am Sonntag und auch noch bis zum Mittwoch, so der Charivari-Wettertrend. Aktuelle Temperaturen bei euch in Lohr, im Landkreis Main-Spessart 19 Grad, in Würzburg am Stift Haug sind es sogar noch 21 Grad.
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17: Ich bin Stefan Schütz. Um Autofahrerinnen und Autofahrer wegen der hohen Spritpreise zu entlasten, ist ein neuer Tankrabatt beschlossen worden. Von Anfang Oktober bis Ende Dezember sollen die Steuern auf Benzin und Diesel um 17 Cent je Liter gesenkt werden.

0: Grünen-Fraktionschefin Dröge nannte den Tankrabatt eine Schwachsinnslösung. Sie verwies darauf, dass er schon beim letzten Mal im Mai und Juni nicht vollständig an die Autofahrer weitergegeben worden war. Angekündigt ist zudem noch ein Spritpreisdeckel, dessen Höhe noch festgelegt werden muss. Getunte Autos, aufheulende Motoren und aggressives Fahren, dagegen wollen die Bundesländer vorgehen, das hat der Bundesrat beschlossen. Ziel ist es, dass die Bundesregierung einheitliche Regeln schafft, solche Fälle zu bestrafen. Fiona Reinhardt berichtet.
1: Erhöhte Bußgelder, Punkte in Flensburg oder befristete Fahrverbote. Die Bundesländer machen verschiedene Vorschläge, wie das sogenannte Autoposing auf Deutschlands Straßen bekämpft werden kann. Zum Beispiel könnten auch sogenannte Lärmblitzer zum Einsatz kommen. Wichtig sei auch, dass getunte Autos schneller aus dem Verkehr gezogen werden können.
0: Volkswagen ruft mehrere Millionen Fahrzeuge in die Werkstätten. Grund ist ein mögliches Lenkungsproblem. Eine Schraube kann durch Streusalz mit der Zeit rosten. Betroffen sind auch die Töchter Audi und Seat. In Deutschland geht es um mindestens 950.000 Autos. Der Austausch der Schraube in der Werkstatt ist kostenlos und dauert bis zu einer Stunde, heißt es. Das Münchner Oktoberfest beschert der Lufthansa in einem kriegsbedingt schwierigen Jahr Scharen feierfreudiger Passagiere. Während der 16 Tage dauernden Wiesen erwartet die Fluggesellschaft 1,7 Millionen Passagiere in München. An erster Stelle stehen US-Fluggäste, gefolgt von Italienern und Briten, so ein Sprecher.
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3: Ein neues EU-Projekt soll künftig Bioimplantate für Menschen mit Knochenschäden schneller und günstiger herstellen. Mit dabei sind Forschende der THWS aus Bad Kissingen und Schweinfurt. Das Projekt wird mit mehr als 8,1 Millionen Euro von der EU gefördert. Über 4 Jahre soll eine weitgehend automatisierte Herstellung entwickelt werden. Dabei soll künstliche Intelligenz unter anderem die Qualität der gezüchteten Zellen überwachen. Gut 2 Monate nach einem Uhrenraub in Würzburg sitzt ein Mann in U-Haft. Ermittlungen erhärteten den Verdacht gegen einen 28-Jährigen. Die entwendete Armbanduhr im Wert von mehreren hundert Euro konnte tatsächlich auch sichergestellt werden. Der Mann soll im Juli einen Gleichaltrigen vor dem Bahnhof kennengelernt haben. Wenig später soll er ihn dann im Ringpark überfallen und die Uhr geraubt haben.
4: Weitere Nachrichten aus Mainfranken gibt's im Netz unter mein-charivari.de zum Nachlesen für euch.
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4: Auf der A3 Frankfurt Richtung Würzburg haben wir zwischen Wertheim-Lengfurt und dem Dreieck Würzburg-West Gegenstände, also beziehungsweise Reifenteile auf der Fahrbahn. Ebenfalls A3 Würzburg Richtung Frankfurt zwischen dem Seligenstädter Dreieck und Seligenstadt Gefahr durch eine ungesicherte Unfallstelle. Da ist die linke und die mittlere Spur blockiert. A7 Würzburg Richtung Ulm zwischen Rothenburg ob der Tauber und Wörnitz steht ein Pannenlastwagen, da ist der Standstreifen blockiert und ein paar Blitze haben wir auch in Rechten. In der Hauptstraße und zwar auf beiden Seiten. Ach nee, das war's schon. Das ist doch schön, oder? Also nicht für die, die in Rechtenbach rumfahren. Da geht ein bisschen runter vom Gas. Aber ansonsten alles schön. Wenn ihr sonst noch was seht, ruft gerne einmal durch. Kostenfrei 0800 30 80 700. Das ist die Nummer hier ins Studio. Die ist kostenfrei für euch. Oder ihr schickt eine WhatsApp. Die Nummer dazu gibt's auf meinscharivari.de.
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4: Ganz genau so ist es. Einen schönen Freitagabend. Hoch die Hände, Wochenende.

Ein Klassiker aus den 90ern, die Pretenders hier bei Charivari an eurem Freitagabend. Und den einen oder anderen wird's richtig freuen, denn Hits und Helden sind wieder da. Jawohl, und am Sonntag ja, sind streng genommen gleich mehrere Herren zu Gast. Denn Charivari-Moderatorin Christina Deininger, die spricht mit dem Frank Markus Barwasser und den kennen wir.

0: Natürlich vor allen Dingen als Erwin Pelzig, gell, mit dem Korthütli und mit dem karierten Hemd und mit dem Handdäschli und mit seinem ganz besonderen Blick auf die Welt. Und der Pelzig, der kommt natürlich nicht immer alleine daher. Da gibt es noch einen Dr. Göbel und den Hartmut. Und ich muss ja sagen, die beiden lieb ich persönlich ganz schön. Vielleicht auch, weil die so herrlich widersprüchlich sind und weil ich mir bei beiden immer so denke, ah, solche Kerle, solche Männer, die kenne ich, die sind mir schon mal begegnet. Vielleicht nicht genauso, aber verdächtig ähnlich. Und ja, es gibt die beiden auch noch.
1: Im aktuellen Programm Wer wir werden, habe ich sie sogar ausgebaut und noch ein bisschen stärker reingenommen, weil es ist ein toller dramaturgischer Kniff und ich kann halt drei Sichtweisen auf Themen darstellen. Und mir selber macht es immer noch total Spaß, die drei zu spielen. Mir macht es wahnsinnig Spaß, diesen blöden, verlogenen Dr. Göbel zu quälen über den Hartmut. Und ja, und mit dem Hartmut kann man auch manchmal so ein bisschen die Sau rauslassen. Da verstecke ich mich dann schon hinter der Figur.
0: Jawohl, Frank Markus Barwasser über Pelzig, Göbel und Hartmut und natürlich auch über sich selbst, über seinen Weg auf die Bühne, das Vatersein und die Gratwanderung zwischen Politik und Humor. 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Und jetzt kommt ein Klassiker für euch aus den 80er Jahren, Level 42. Schönen Freitagabend und schönes Wochenende für euch.

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11: 18 Grad sind es bei euch in Dettelbach. 20 Grad, wenn ihr durch den Würzburger Ringpark spazieren würdet. Und wenn ihr da so lange spaziert, dass es noch weiter dunkel wird, dann werdet ihr eine sternenklare Nacht über euch sehen. In ein paar Niederungen im Main-Spessart und auch sonst in Mainfranken breitet sich oder kann sich nicht

0: ausbreiten. Die Frühwerte erreichen dann in der Nacht 5 bis 1 Grad. Es besteht Bodenfrostgefahr. Und dann erwartet uns ein wunderbares Wochenende mit Temperaturen 22 bis 25 Grad. Und der Charivari-Wettertrend sagt, dass das Ganze dann noch bis nächsten Mittwoch mindestens anhalten wird. Das ist doch schön.
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0: Mit einer Meldung von der A3 Würzburg Richtung Nürnberg zwischen Würzburg-Heidingsfeld und Würzburg-Randersacker. Gefahr durch Reifenteile auf der Fahrbahn. Da steht ein Pannenlastwagen. Der Standstreifen ist da derzeit blockiert. A3 Würzburg Richtung Frankfurt zwischen dem Seligenstädter Dreieck und Seligenstadt. Gefahr durch eine ungesicherte Unfallstelle. Die linke Spur ist blockiert und auch die mittlere. Und auf der A7 Würzburg Richtung Ulm ist der Standstreifen blockiert. Und zwar zwischen Rothenburg ob der Tauber und Wörnitz durch einen Pannenlastwagen. Einen Blitzer haben wir in Rechtenberg in der Hauptstraße beidseits. Und wenn ihr noch was habt, ruft gerne einmal durch, kostenfrei für euch 0800 30 80 700. Kommt gut an euer Ziel.

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Ja, Bruno Mars, das macht einem doch richtig gute Laune, oder? Also mir geht's zumindest so. Ihr hört's bei Charivari am Freitagabend. Manchmal, da beginnt ja so eine große Karriere an einem, ja, sagen wir mal, richtig glamourösen Ort in der Welt. Und manchmal auch ganz woanders, nämlich zum Beispiel an einer Tankstelle. Bei Toni Braxton war das so, da war die Anfang 20, studierte eigentlich auf Lehramt und sang beim Tanken so vor sich hin. Hat da so hingeträllert. Dabei wurde sie gehört und angesprochen und plötzlich hat ihr Leben eine ganz andere Richtung genommen. Jetzt stellt euch mal vor, ihr steht eben an dieser Tankzapfsäule mit dem horrenden Preisen noch, trällert ein bisschen vor euch hin und dann quatscht euch so ein fremder Mann an und sagt, du solltest damit Sängerin werden. Ich weiß jetzt nicht, wie es bei euch wäre. Ich wäre ziemlich schnell fertig mit Danken und Tanken. Bei Toni Braxton allerdings war es einer dieser kleinen Momente, nach denen dann eben alles anders wird. 1993 war dann diese unglaubliche, tiefe, dunkle Stimme plötzlich zu hören und 3 Jahre später kam der Song und Klassiker, der endgültig zu ihr gehörte, Unbreak My Heart. Und das ist Liebeskummer in seiner ganz großen Form. Nicht so dieses, ah, wir bleiben Freunde, nicht, ah, es war doch eine ganz schöne Zeit, sondern nein, komm zurück. Mach die Tränen ungeschehen, nimm den Schmerz wieder mit. Und wenn du schon dabei bist, dann kannst du ja gleich auch nochmal wieder mein Herz reparieren. Völlig maßlos, völlig undramatisch. Und ältere Menschen, so wie ich, werden sagen, ah, ist nicht nötig nach einem Liebeskummer. Den hat man schließlich nicht umsonst. Ja, und leider kennt man ja das Gefühl trotzdem, wenn das Herz gebrochen ist, ist die Vernunft ungefähr so das Letzte, was sich da noch zu Wort meldet. 11 Wochen war der Klassiker Nummer 1 in den USA. Ja, und bei dieser Stimme denkt man sowieso nur noch, ja, los jetzt, mein Freund, sieh mal zu, dass du die Frau wieder zurückgewinnst. Hier ist Toni Braxton, Unbreak My Heart, bei Charivari, eurem Radio von hier.

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10: Ja, und dann messen wir gerade bei euch in Waldbüttelbrunn 19 Grad, in Würzburg auf dem Marienplatz, da sind es noch 20 Grad. Es folgt eine sternklare Nacht, die Temperaturen erreichen morgen früh 5 bis 1 Grad, es besteht Bodenfrost und dann scheint von morgen früh bis spät die Sonne. Die Temperaturen steigen auf 22 bis 25 Grad an und der Charivari-Wettertrend auch am Sonntag und bis Mittwoch herrscht noch weiter sonniges Altweibersommerwetter und es wird wärmer, die Nachmittagswerte, die pendeln sich so um und über 25 Grad ein.
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11: Ich bin Stefan Schütz. Die Bundesregierung will, dass es Normalität wird, schon in jungen Jahren fürs Alter vorzusorgen. Dazu hat Bundesfinanzminister Klingbeil die Frühstartrente in den Bundes

0: Tag eingebracht. Der Staat soll für Kinder zwischen 6 und 18 Jahren monatlich 10 Euro für die Altersvorsorge anlegen.
1: Alleine aus der staatlichen Förderung kann bis zum Renteneintritt ein Beitrag von 53.000 Euro entstehen. Wenn jetzt sogar noch die Eltern oder die Großeltern jeden Monat 20 Euro dazugeben, dann wird es nach unseren Schätzungen bis zum Renteneintritt eine Summe von 160.000 Euro sein.
0: Starten soll die Förderung mit dem Jahrgang 2020. Ausgezahlt werden soll das geförderte Kapital grundsätzlich ab dem 65. Lebensjahr. Der Weg für die Neuauflage des Tankrabatts ist frei. Bundestag und Bundesrat billigten ein Gesetz, das von Oktober bis Ende Dezember Erleichterungen von rund 17 Cent je Liter Benzin und Diesel vorsieht. Weitere Beschlüsse: Eltern müssen ab 2027 in vielen Fällen keinen Kindergeldantrag mehr stellen und unter anderem soll der Zugang zu Schuldnerberatungsstellen einfacher werden. Wer von einem Elektroroller angefahren wird oder über einen solchen stolpert, bleibt manchmal auf seinen Behandlungskosten sitzen. Ein neues Gesetz soll dafür sorgen, dass Unfallopfer einfacher an Schadenersatz kommen. Das Gesetz hat der Bundesrat durchgewunken. Künftig muss der Betreiber einer E-Roller-Flotte für die Unfallkosten aufkommen, wenn der eigentliche Verursacher nicht belangt werden kann. In Deutschlands wichtigster Wasserstraße, dem Rhein, fallen die Pegel immer noch. Grund ist der ausbleibende Regen. Unter anderem werden in Nordrhein-Westfalen historische Tiefststände erwartet, etwa in Düsseldorf und Duisburg-Ruhrort. Frachtschiffe können deshalb nur mit deutlich weniger Ladung fahren. Das könnte mittelfristig Waren teurer machen. Eine echte Entspannung ist laut der Bundesanstalt für Gewässerkunde nicht in Sicht.
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10: Ich bin Stefan Schöpitz. Die Linke als Siegerin der Berlin-Wahl will mit Grünen und SPD Sondierungsgespräche zur Regierungsbildung in der Hauptstadt führen. Das beschlossen die Delegierten eines Parteitags mit großer Mehrheit. Die Linke wehrt sich unterdessen gegen Antisemitismusvorwürfe. Die Landesvorsitzende Wolter sagte, es wurden Grenzen überschritten, dies passiere nicht in, so wörtlich, unserem Namen und man sei in der Pflicht, diese Fälle aufzuklären. Wegen der hohen Spritpreise haben Bundestag und Bundesrat einem weiteren Tankrabatt zugestimmt. Von Oktober bis Ende Dezember sieht er eine Entlastung um rund 17 Cent je Liter Benzin bzw. Diesel vor. Fiona Reinhardt berichtet.
11: Experten haben ausgerechnet, dass der durchschnittliche Verbrennerfahrer so in den nächsten 3 Monaten etwa 32 bis 36 Euro spart, je nach Fahrleistung, Verbrauch und Tankverhalten. Allerdings bleibt abzuwarten, ob die 17 Cent wirklich vollständig bei den Autofahrern ankommen, denn schon beim letzten Tankrabatt wurde kritisiert, dass die Mineralölkonzerne die Steuersenkung nicht vollständig weitergegeben haben.
10: Das Bundespolizeigesetz wird reformiert. Nach einem Beschluss vom Bundestag und Bundesrat darf die Bundespolizei künftig bei besonderen Gefahrenlagen automatische Gesichtserkennung etwa an Bahnhöfen einsetzen, zum Beispiel zur Suche nach entführten Kindern. Neu sind auch Befugnisse zur Handyortung, anlasslose Kontrollen in Waffenverbotszonen sowie KI-gestützte Erkennung verdächtiger Bewegungsmuster per Video. So früh in einem Jahr und so schnell wie noch nie haben Frankens Winzer ihre Trauben von den Reben geholt. Allerdings liegt das daran,

0: dass der Ertrag vergleichsweise gering ausfällt, mit dem Schnitt 55 Hektoliter je Hektar 12 weniger als im vergangenen Jahr. Die etwa 2800 Winzer in Franken befinden sich den Angaben zufolge in wirtschaftlich schwierigen Zeiten. Es werde beim Wein gespart und die Konkurrenz aus dem Ausland sei groß, heißt es.
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22: Ich bin Moritz Einzel. Die Berliner Linke hat mit großer Mehrheit für Sondierungsgespräche mit Grünen und SPD gestimmt. Die Einladung an beide Parteien geht jetzt raus. Grundlage ist das Wahlprogramm Berlin bezahlbar machen. Darin fordert die Linke die Enteignung von mehr als 240.000 Wohnungen gegen Entschädigung, um die Mieten in der Stadt zu senken. Die Partei steht aktuell zudem wegen Antisemitismusvorwürfen unter Druck, gegen die sie sich wehrt. Um Autofahrer wegen der hohen Spritpreise zu entlasten, ist ein neuer Tankrabatt beschlossen worden. Von Anfang Oktober bis Ende Dezember sollen die Steuern auf Benzin und Diesel um 17 Cent je Liter gesenkt werden. Grünen-Fraktionschefin Dröge nannte den Tankrabatt eine Schwachsinnslösung. Sie verwies darauf, dass er schon beim letzten Mal im Mai und Juni nicht vollständig an die Autofahrer weitergegeben worden war. Angekündigt ist zudem noch ein Spritpreisdeckel. Getunte Autos, aufheulende Motoren und aggressives Fahren. Dagegen wollen die Bundesländer vorgehen, hat der Bundesrat beschlossen. Ziel sei, dass die Bundesregierung einheitliche Regeln schafft, solche Fälle zu bestrafen. Fiona Reinhardt berichtet.
23: Erhöhte Bußgelder, Punkte in Flensburg oder befristete Fahrverbote. Die Bundesländer machen verschiedene Vorschläge, wie das sogenannte Autoposing auf Deutschlands Straßen bekämpft werden kann. Zum Beispiel könnten auch sogenannte Lärmblitzer zum Einsatz kommen. Wichtig sei auch, dass getunte Autos schneller

0: aus dem Verkehr gezogen werden können.
1: Burghausen will noch im November gegen Chemieunternehmen wegen PFOA-Belastung klagen. Die Stadt fordert rund 1 Million Euro für bereits entstandene Kosten, unter anderem vom Konzern Dyneon. Zusätzlich will Burghausen bis zu 100 Millionen Euro von Dyneon Mutter 3M für künftige Folgekosten einfordern, etwa bei Bauprojekten. Der Boden in der Region ist durch die frühere Chemieproduktion belastet.
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16: Ich bin Moritz Einzel. Die Linke will in Berlin mit den Grünen und der SPD Sondierungsgespräche zur Regierungsbildung in der Bundeshauptstadt führen. Das haben die Delegierten eines Parteitags am Abend beschlossen. Dabei wehrte sich linken Spitzenkandidatin Eralp auch gegen Antisemitismusvorwürfe gegen ihre Partei.
17: Und auch wir als Linke haben genau diese Aufgabe, zusammenführen und Brücken zu bauen. Und dabei muss auch völlig klar sein, dass es niemals zu Gewaltaufrufen kommen darf und von unseren Bühnen niemals Aussagen kommen können, die jüdischen Menschen Angst machen. Das ist absolut inakzeptabel.
16: Sie wolle das vielfältige jüdische Leben in Berlin stärken und Antisemitismus bekämpfen, so Eralp. Der Tankrabatt kehrt zurück zum 1. Oktober. Bundestag und Bundesrat haben das abgesegnet. Im Bundestag sprach Grünen-Fraktionschefin Dröge von einer Schwachsinnslösung zulasten von Leistungen für Familien.
18: Ich habe mal zu meinen Freundinnen und Freunden gesagt, wenn eure Kinder ein Auto wären, dann würden sich Friedrich Merz und Lars Klingbeil dafür interessieren. Leider sind sie Kinder und damit interessiert sich diese Bundesregierung nicht für sie. Ich finde, das ist die bittere Bilanz ihrer Politik und sie sollten das ganz dringend ändern.
16: Bis zum Jahresende wird die Energiesteuer auf Benzin und Diesel gesenkt. Daraus ergibt sich eine Entlastung von 17 Cent pro Liter. Für ihr Engagement für Solidarität und ein respektvolles Miteinander hat Altbundeskanzlerin Merkel in Augsburg den Elisabeth-Preis der Caritas erhalten. Dabei rief Merkel zu Solidarität und Mitmenschlichkeit auf. Mit Blick auf die Entwicklung von künstlicher Intelligenz sagte sie, dass es weiterhin Menschen für Menschen brauche. In der Formel 1 hat Mercedes-Pilot George Russell die Pole-Position für den Großen Preis von Aserbaidschan erobert. Der Brite gewann die Qualifikation für das morgige Rennen in Baku vor Ferrari-Fahrer Charles Leclerc und Oscar Piastri im McLaren. WM-Spitzenreiter Kimi Antonelli im anderen Mercedes startet nur von Position 16.

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12: Ich bin Moritz Einzel. Die SPD droht offenbar der Union damit, die Pflegereform vorerst scheitern zu lassen. Eigentlich sollte das Kabinett die Pläne von Gesundheitsminister Linnemann in der kommenden Woche bestätigen. Doch das dürfte sich verzögern. Nach ARD-Informationen wollen die Sozialdemokraten Kürzungen für Pflegebedürftige und deren Angehörige nicht hinnehmen und wollen nochmal nachverhandeln. Finanzminister Klingbeil hat die sogenannte Frühstartrente in den Bundestag eingebracht. Für Kinder zwischen 6 und 18 Jahren soll der Staat monatlich 10 Euro für die Altersvorsorge anlegen. Und Klingbeil ermunterte Familien, noch was draufzulegen.
13: Es gibt ja viele Anlässe, in denen die Eltern und Großeltern etwas drauflegen können. Geburtstage, Konfirmation, Jugendweihe, Weihnachten. Wir schaffen hier also mit dieser Frühstartrente ein digitales Familiensparbuch.
12: Starten soll die Frühstartrente für Kinder ab dem Jahrgang 2020. Der Tankrabatt kommt zurück. Nach dem Bundestag hat auch der Bundesrat grünes Licht gegeben. Am Rande der Sitzung der Länderkammer sagte Bayerns Ministerpräsident Söder, das könne aber nur ein erster Schritt sein.
14: Eigentlich brauchen wir eine große Energiesteuerreform. Wir müssen über CO2-Bepreisung und alle Preise reden, die Energie in Deutschland staatlich teurer machen. Das kann heute nur der Auftakt sein und nicht wieder nur ein Zwischenschritt.
12: Von Oktober bis Jahresende wird die Energiesteuer auf Benzin und Diesel gesenkt. Das macht eine Ersparnis von 17 Cent pro Liter aus. Frankreichs Fußballnationalmannschaft hat ihr erstes Spiel unter dem neuen Nationalcoach Zinedine Zidane gewonnen. Der WM-Vierte besiegte in der Nations League auswärts die Türkei mit 1:0 durch einen Treffer von Offensivstar Kylian Mbappé. In derselben Gruppe legte Italien einen Fehlstart hin. Die Squadra Azzurra unterlag Belgien mit 0:2.
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12: Ich bin Moritz Einzel. Große Rückrufaktion bei Volkswagen und den Tochterfirmen Audi und Seat. Fast 1 Million Autos müssen hierzulande in die Werkstatt. Nach VW-Angaben kann bei diesen Fahrzeugen ein Problem an der Lenkung auftreten. Eine Schraube muss getauscht werden. Betroffene Halter werden per Post informiert. Der Tankrabatt kehrt zurück. Bundestag und Bundesrat haben dafür grünes Licht gegeben. Im Bundestag verteidigte der CSU-Abgeordnete Dorn die Maßnahme.
13: Die befristete Energiesteuersenkung bis Dezember ist eine schnelle Antwort auf eine außergewöhnlich hohe Belastung der Verbraucherinnen und Verbraucher. Sie wirkt unmittelbar und entlastet die Betroffenen.
12: Scharfe Kritik kam von Grünen-Fraktionschefin Dröge.
14: Und es ist absoluter Konsens, dass aus ökologischen Gründen und aus ökonomischen Gründen der Tankrabatt eine Schwachsinnslösung ist. Und ich verstehe es nicht, dass die CDU als Partei, die sich doch mal die Partei der Marktwirtschaft genannt hat, ausgerechnet ein Instrument immer wieder auf den Tisch legt, von dem wir wissen, dass es vollkommen absurd ist.
12: Die Energiesteuer auf Benzin und Diesel wird von Oktober an bis Jahresende gesenkt. Der Liter Sprit kostet rund 17 Cent weniger. Nach dem Wahlsieg der Linken in Berlin will die Partei Sondierungsgespräche mit Grünen und SPD. Das haben die Delegierten bei einem Parteitag mit breiter Mehrheit beschlossen. Knackpunkt der Gespräche dürfte sein, ob Wohnungsgesellschaften verstaatlicht werden sollen. Die Linke will das unbedingt. Papst Leo XIV. Ist für insgesamt 4 Tage zu Besuch in Frankreich. Zum Auftakt würdigte er das Land als Land der Menschenrechte. Bei einem Empfang im Élysée-Palast mahnte das Oberhaupt der katholischen Kirche zu einer neuen Brüderlichkeit. Am Abend feierte Leo einen großen Vespergottesdienst mit rund 80.000 jungen Menschen im Stade de France.
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9: Ich bin Moritz Einzel. Papst Leo XIV. Ist zu Besuch in Frankreich. Zum Auftakt ist er gestern von Präsident Macron empfangen worden. Dabei würdigte Leo Frankreich als Land der Menschenrechte, fand aber auch kritische Worte zu einem neuen Sterbehilfegesetz und zum Recht auf Abtreibung. Am Abend feierte der Papst einen Vespergottesdienst im Stade de France. Heute werden hunderttausende Menschen zu einem Gottesdienst auf der Place de la Concorde in Paris erwartet. Bundesweit hat es gestern Demonstrationen gegen eine mögliche Wehrpflicht gegeben. Wie die Initiative Schulstreik gegen Wehrpflicht mitteilte, waren über 45.000 Schülerinnen und Schüler in rund 100 Städten auf der Straße. Seit Januar ist ein Gesetz über den neuen Wehrdienst in Kraft. Kern ist die verpflichtende Musterung für junge Männer. Der Bundestag hat erstmals über die sogenannte Frühstartrente beraten. Vorgesehen ist, dass der Staat künftig für Kinder und Jugendliche zwischen 6 und 18 Jahren 10 Euro pro Monat in ein Depot einzahlt. Unionsfraktionsvize Mittelberg lobte die Frühstartrente.
10: Sie ist ein Meilenstein bei der Stärkung der privaten kapitalgedeckten Altersvorsorge und damit bei der Alterssicherung insgesamt. Sie ist aber auch ein Meilenstein bei dem Thema Stärkung der finanziellen Bildung. Und sie ist drittens ein Meilenstein bei dem Thema, wie stärken wir die Kapitalanlage in Deutschland.
9: Eltern oder Großeltern sollen das Depot durch freiwillige Zahlungen aufstocken können. Nicht nur unsere deutsche Fußballnationalmannschaft mit Jürgen Klopp, auch Frankreich hat einen klangvollen Namen als neuen Nationaltrainer. Das Debüt von Zinedine Zidane ist siegreich gewesen. Frankreich gewann in der Nations League 1:0 in der Türkei.
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